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1: Dieser Text bleibt auch nach Jahrzehnten ein Rätsel.
2: Es gibt Songtexte, die man sofort versteht und welche, über die man erstmal nachdenken muss. Und dann gibt es A Whiter Shade of Pale. Seit 1967 knobeln Fans, Kritiker und Musiknerds darüber, was dieser Song eigentlich genau erzählen will.

0: die einen ist es eine durchzechte Nacht, für die andere das Ende einer Beziehung und für manche sogar das Bild für den Untergang der Titanic.
1: Wir ließen den langweiligen Fandango aus, schlugen stattdessen Rad über die Tanzfläche. Ich fühlte mich irgendwie seekrank, aber die Menge verlangte nach mehr.
0: Und so geschah es, dass später, während der Müller seine Geschichte erzählte, ihr Gesicht, das zuerst nur gespenstisch gewesen war, einen helleren, blassen Ton bekam.
1: Hä? Der Song ist damit fast sowas wie musikalische abstrakte Kunst. Jeder hört was anderes, jeder entdeckt andere Bilder und jeder glaubt der Sache ein Stück näher zu sein. Und vielleicht ist genau das das Geheimnis des Songs.
0: Das und die berühmte Orgelmelodie des Songs, die klauten Procol Harum übrigens bei Johann Sebastian Bachs Air auf der G-Seite. Aber das ist ein anderes Pop-Secret.

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1: Desire List mit Voyage, Voyage. Wir waren da mit Smells Like Teen Spirit. Aber mit Dancing Queen. Ich habe als Kind in den 80ern die Schwarzwaldklinik und die Wicherts von neben angeschaut.
2: Weißt du, wie viele Ärzte Schwestern geheiratet haben?
1: Ein Colt für alle Fälle. Neonfarbene Klamotten. Hab ich in den 90ern ja total geliebt. Und ja, ich muss es gestehen, ich mag's auch heute noch sehr, sehr farbenfroh.
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0: Ich habe so eine Kassette gefunden, da stand drauf In the Summertime. Und das war ein Mixtape von Ersten Freund.
1: Aufkleber machen, Kassettenhüllen.

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1: Damals dachte ich, ich wäre super, super cool. Wenn ich Fame höre, dann tanze ich direkt, bin sehr happy und freue mich, dass ich diesen Song überhaupt in meinem Leben habe. Ganz, ganz viele Titel erinnern mich dann an meine Familienzeit von damals, als wir alle noch zu Hause gewohnt haben. Und da freue ich mich dann doll. Flashdance, der Film.
2: Du musst einfach deine Augen schließen, dann kannst du die Musik sehen.
1: Hauptsache, es ist funky und dann habe ich auch wirklich genau wieder die Bilder im Kopf von damals.
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1: Mit Marc Weiß. Schönen guten Morgen. Der Drohnenvorfall in Leipzig ist jetzt ein Fall für die Bundesanwaltschaft. Man habe wegen der besonderen Bedeutung des Falles die Ermittlungen übernommen, heißt es von der Behörde. Sie stuft den Fall als einen schwerwiegenden Angriff auf die Transport- und Logistikinfrastruktur in Deutschland ein. Die Tat sei geeignet, die äußere und innere Sicherheit der Bundesrepublik zu beeinträchtigen, heißt es in der Mitteilung des Generalbundesanwalts. Mehr zum Thema von Christian Böder.
2: Der Flughafen Leipzig gilt als Umschlagplatz für militärische Hilfslieferungen an die Ukraine. Ein Flughafenmitarbeiter hatte die Sprengdrohne dann in der Nacht zum Mittwoch im Bereich der Südpiste gefunden, ganz in der Nähe von 4 ukrainischen Transportfliegern. Experten der Bundespolizei entschärften die Sprengladung. Es stellte sich heraus, dass sie offenbar nur deshalb nicht detonierte, weil der Zünder defekt war. Möglicherweise war auch noch eine zweite Drohne im Spiel. Eine umgeleitete Frachtmaschine kollidierte nahe des Flughafens in der Luft mit einem bisher unbekannten Gegenstand. In der Erklärung bestätigt die Bundesanwaltschaft die Aussage von Innenminister Dobrindt, dass der Anschlag wohl professionell vorbereitet wurde. Obwohl die Ermittlungen noch laufen, machen zahlreiche Politiker Russland für das gescheiterte Attentat verantwortlich oder halten es für wahrscheinlich. Darunter Grünen-Fraktionschefin Dröge und die FDP-Verteidigungspolitikerin Strack-Zimmermann. Der Vorfall hat außerdem die Debatte angefacht, ob die Drohnenabwehr zentralisiert beim Bundesinnenministerium liegen soll oder nicht.
1: Infos von Christian Böde aus dem News-Team. Vielen Dank und jetzt die weiteren Themen in der Zusammenfassung. Die SPD möchte gesetzlich verankern, dass im Bundestag gleich viele Männer und Frauen sitzen und die Wahllisten entsprechend aufstellen. Doch die meisten Menschen lehnen das ab. Rund 6 von 10 in Deutschland wollen das sogenannte paritätische Wahlsystem nicht. Das zeigt eine CW-Umfrage. In Bonn starten heute die ersten größeren Abbrucharbeiten an der maroden Bonner Nordbrücke. Bis Montagabend soll die Vorlandbrücke auf der linken Rheinseite weg sein. Die Brücke auf der A565 galt als die wichtigste Ost-West-Verbindung für die Region. Seit Anfang Juni ist sie komplett gesperrt. Nach der WM-Enttäuschung und den Wochen ohne Fußball starten heute die 2. und die 3. Bundesliga. In der 2. wird die Saison von Bochum und Hertha BSC eröffnet. Der VfL empfängt die Berliner um 20:30 im Ruhrstadion. Für beide Mannschaften ist die Partie nach größeren personellen Umbrüchen im Sommer ein erster wichtiger Gradmesser. Auch in Liga 3 steht heute ein NRW-Club auf dem Platz, auch wenn das vermutlich noch ein bisschen wehtut. Fortuna Düsseldorf eröffnet nach dem Abstieg jetzt die Saison in der 3. Liga. Die Fortuna muss zu Waldhof Mannheim. Anstoß dort ist um 19 Uhr.
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1: Heute gibt's den Tag von gestern quasi nochmal. Bis 26 Grad, dazu ein paar Wolken, aber kein Regen. Morgen wird's dann wieder heiß bis 31 Grad. Am Sonntag sogar wieder 34 Grad.
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1: Aktuell wird noch kein Stau gemeldet. Gute Fahrt.
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3: Moin, moin. Nicht nur ihr freut euch aufs Wochenende, wir natürlich auch hier vom Sender. Ich meine, wir machen sehr gerne Radio, aber irgendwann brauchen wir auch mal eine Pause, ne? Also jetzt erstmal kurz nach 6 am Freitag. Jetzt müssen wir erstmal diesen Freitag noch rumkriegen. Gerade sind wir top informiert worden. Guten Morgen auch in die Nachrichtenredaktion. Ja, dann übernehme ich mal einfach, ne? Bis 12 bin ich da. Schön, dass ihr auch schon da seid. Gleich mit lustiger Musik aus den Niederlanden. Aus den 70ern, da kommen Lüff und You're the Greatest Lover. Und das hier sind die 80er mit The Cutting Crew, Died in Your Arms. Herzlich willkommen zu den Programmen von Radio Mixtape.

0: Aus den Niederlanden kommen ja schöne Dinge, nette Menschen vor allen Dingen. Nicht nur meine niederländische Kollegin Monique van Schijndel, auch Luf kamen aus den Niederlanden. Das Mädchentrio, das in den 70er Jahren Riesenhits hatte wie Trojan Horse, Casanova oder eben auch gerade gehört, You're the Greatest Lover. Gehen wir noch weiter zurück in der Zeit. 1967 aus Südafrika, Miriam Makeba und Pata Pata. Auch sehr schöner Song am Freitag.
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0: 19 nach 6.
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0: Freitagmorgen starten. Jawohl, das Wochenende fast begrüßen mit R.E.M. und Everybody Hurts. Guten Morgen, hier ist Stefan Kaiser und wir feiern in diesen Tagen 40 Jahre Roxette.
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0: Legenden der 80er-Hits ohne Ende und eine Bandgeschichte, die Gänsehaut macht. Per Gessle und Marie Fredriksson, die haben ja Hits fürs Herz geschrieben. 2019 starb Marie an den Folgen einer Krebserkrankung. Und Per ist jetzt nach langer Verarbeitung mit neuer Sängerin am Start. Diese Woche sind sie als Roxette in Bonn aufgetreten, präsentiert von Radio Mixtape. Und Katrin Teske aus der Musikredaktion hat die beiden getroffen.
2: Los ging es an der schönen Open-Air-Location in Bonn beim Kunstrasen. Da bin ich backstage in den Künstlerbereich geführt worden und habe Per und die neue Sängerin Lena Philipsen getroffen. Ganz charmant im klimatisierten Container, was Per besonders gefreut hatte. Der kam nämlich gerade aus dem kühlen Schweden.
3: It was like, yeah, 22,
4: yeah, normal.
2: Normale 20 Grad, die gab es in Bonn nicht. Es war wesentlich wärmer. Aber die beiden haben sich trotzdem riesig gefreut, auf die Bühne zu gehen. Per zählt sogar die gemeinsamen Auftritte mit Lena. Der Auftritt in Bonn war Nummer 68.
3: And tonight I think it's number 68 or so.
4: All right.
3: So we're getting used to each other now.
4: Yeah, finally.
3: Finally get to learn the songs.
2: Jetzt lernen sie sich so richtig kennen, haben die beiden gescherzt. Ist ja immerhin doch noch eine Umgewöhnung nach so vielen Jahren mit Marie an der Seite. Lena ist deswegen eine Sache ganz wichtig.
5: I don't want the fans to believe that I think I'm new Marie, because I'm not. I'm helping Per out to sing the songs. And I try to be humble and respectful towards Marie and towards the fans and the songs.
2: Sie will nicht, dass die Fans denken, sie sei die neue Marie, denn das ist sie nicht, sagt Lena. Sie hilft Per aus, die Songs zu singen und sie versucht Marie, den Fans und eben auch Per gegenüber respektvoll zu sein und das alles zu ehren. Und das klappt. Ich habe vor Ort ein paar Fans getroffen, die bei uns Karten für das Konzert gewonnen haben, zum besten Anlass.
6: Wir hatten jetzt vor kurzem unseren 30. Hochzeitstag. Sie hatte noch nie das Vergnügen, die live zu sehen, aber sie mag die ganz gerne und da dachte ich mir, oh, das ist doch mal eine Überraschung für sie.
2: Also nicht lange schnacken und ab zu Rock. Und das Fazit zum Roxette-Konzert mit neuer Sängerin?
6: Genial, wirklich absolut genial. Sie hat ihren eigenen Stil reingebracht. Ich habe so zwei, drei Lieder, wo ich gesagt habe, wenn ich die Augen zugemacht hätte, ich hätte es nicht raushören können.
7: Von der Akustik alles, das hat wirklich alles super zusammengepasst. Hat richtig Spaß gemacht.
6: Also, wenn ihr jetzt sagt, wir machen das gleich nochmal hinterher, wir gehen gleich wieder rein.
2: Das war vorerst aber das letzte Deutschland-Konzert. Bleibt also nur zu hoffen, dass Roxette ganz schnell wiederkommt, denn das war wirklich sehr, sehr schön, was sie geliefert haben.
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1: Guten Start in diesen Freitag.

0: 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Sag ich doch.
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0: Da gab es Schüler einer Highschool in New York, die haben vor ein paar Jahren sich in einen Raum eingeschlossen und gleichzeitig 30 Sekunden lang mit Deo-Sprays sich eingesprüht. Ja, das ging dann auch ins Guinness-Buch der Rekorde das Ganze ein. Sie holten den Weltrekord für das größte gleichzeitige Deo-Sprühen. Die Luft in diesem New Yorker Raum war danach allerdings so dick und parfümiert, dass die Aktion als die am intensivsten riechende Schulstunde der Welt eben in die Geschichte einging. Mit Deo haben es jetzt auch die beiden Experten in Sachen Musik bei uns, Thorsten und Steffi.
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3: Deo-Werbung als revolutionäre Poesie, wie ein Missverständnis Musikgeschichte schrieb.
4: Es gibt Songtitel, die klingen schon nach Manifest. Generationenaufstand und Jugendrevolte. Smells Like Teen Spirit ist so einer. Dabei ging es nur um billiges Deo.
5: Kurt Cobain war lange vor seinem Durchbruch mit Kathleen Hanna, der Sängerin der Band Bikini Kill, zusammen. Und während einer feuchtfröhlichen Nacht hat sie aus Spaß was in seinem Apartment an die Wand gesprüht.
6: I started writing stuff on the wall and then I wrote Kurt Smells Like Teen Spirit. When they went away to work on their record, he called me and was like, hey, can I use that line?
4: Cobain fand das großartig. Er war mehr als geschmeichelt. Für ihn klang das nach Rebellion, nach Haltung, nach jugendlicher Wut. Also genau nach der Musik seiner Band Nirvana.
5: Und dabei hat er gar nicht gecheckt, dass Teen Spirit einfach der Name eines billigen Mädchendeos war. Der Satz bedeutete also nicht, Kurt riecht nach Revolution, sondern eher, Kurt riecht nach Drogeriemarkt.
4: Weil Kathleen dieses Deo benutzte, trug er den Geruch wohl tatsächlich an sich. Und aus diesem ziemlich banalen Hintergrund entstand dann ausgerechnet einer der wichtigsten Songs der 90er. Der Titel selbst kommt im Song übrigens gar nicht vor.
5: Es gab auf jeden Fall eine Musikwelt vor und eine nach Nirvana. Der Song und das dazugehörige Album Nevermind hat die Grunge-Welle gestartet. Die hat die Musikindustrie quasi im Alleingang revolutioniert. Laute Gitarren, abgerissene Outfits und Songs über Depression, Angst und Perspektivlosigkeit. Was bisher Underground war, wurde zum Mainstream. Alternative war geboren.
4: Aus Deo-Werbung wurde Musikgeschichte. Hier sind Nirvana mit dem Song, der Revolution schrie, aber eigentlich von Deo handelte. Smells Like Teen Spirit.
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Die legendären Bee Gees, die besangen 1967 den amerikanischen Bundesstaat Massachusetts als Sehnsuchtsort, wo man einfach hin muss. Ja, und keiner der drei Gibb-Brüder war aber jemals zuvor in Massachusetts gewesen. Sie schrieben den Song in einem Hotel in New York und wählten den Namen, weil der so schön rhythmisch klang. Als das Lied dann Nummer 1 wurde, mussten sie erstmal auf der Landkarte gucken, wo denn genau Massachusetts liegt. Die 70er jetzt mit Kenny Rogers, Lucille. Guten Morgen. 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
7: Guten Morgen, hier ist Radio Mixtape. 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August. Und aktuelle Nachrichten um 7 für euch.
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9: Mit Marc Weiß. Schönen guten Morgen. Sollen künftig per Gesetz genauso viele Frauen wie Männer im Bundestag sitzen, so wie sich die SPD das vorstellt? Die große Mehrheit der Deutschen sagt nein. Das zeigt eine repräsentative Umfrage des Meinungsforschungsinstituts CIVI. Christian Böder aus dem News-Team. Nur 2 von 10 Befragten befürworten dieses sogenannte paritätische Wahlsystem.
10: Stimmt. Fast genauso viele waren unentschlossen oder hatten keine Meinung dazu. Über 6 von 10 sagten aber, sowas wollen wir nicht. Die Forderung für ein paritätisches Wahlsystem kommt von der SPD und hat mit dem Streit um die Wahlrechtsreform zu tun. Die Union dringt auf die Reform, lehnt aber den Vorstoß vom Koalitionspartner ab. Die SPD will das Wahlrecht so ändern, dass der Männer-Frauen-Anteil im Bundestag künftig 50-50 ist. Aktuell liegt der Frauenanteil unter den Bundestagsabgeordneten bei rund 30%. In dem Zusammenhang sollen auch die Wahllisten entsprechend angepasst werden. Das wollen aber viele nicht. Auch wenn man sich nur die Meinungen der befragten Frauen in der Umfrage anschaut, da sagt mehr als die Hälfte nein dazu, weniger als ein Drittel dagegen ja. Bei Männern liegt die Ablehnung klar höher.
9: Infos waren das von Christian Böde aus dem News-Team. Vielen Dank und jetzt die weiteren Themen der Zusammenfassung. Nach dem Drohnenvorfall am Leipziger Flughafen ermittelt jetzt die Bundesanwaltschaft. Es handelte sich um den Versuch eines schwerwiegenden Angriffs auf die Transport- und Logistikinfrastruktur in Deutschland, heißt es in einer Erklärung. Die meisten Politiker vermuten Russland als Drahtzieher hinter der Aktion. Offenbar ist der Sprengsatz am Flughafen nur deshalb nicht explodiert, weil der Zünder einen Defekt hatte. Nach der WM-Enttäuschung und den Wochen ohne Fußball starten heute die zweite und die dritte Bundesliga. In der zweiten wird die Saison von Bochum und Hertha BSC eröffnet. Der VfL empfängt die Berliner im Ruhrstadion. Auch in der dritten Liga steht ein NRW-Club auf dem Platz. Fortuna Düsseldorf muss zu Waldhof Mannheim. Das Mittelmeer heizt sich immer weiter auf. An einer Messboje vor Mallorca wurde jetzt eine neue Rekordtemperatur von 33,02 Grad gemessen. Und das im Wasser, das meldet der spanische Nationale Wetterdienst. Laut spanischen Medien ist das der höchste jemals in spanischen Gewässern gemessene Wert. Im westlichen Mittelmeer liegen die aktuellen Wassertemperaturen 4 Grad über dem langjährigen Durchschnitt, heißt es. Forschern zufolge ist dafür vor allem der menschengemachte Klimawandel verantwortlich. Die immer höheren Wassertemperaturen gefährden nicht nur die Ökosysteme im Meer, sie erhöhen leider auch die Gefahr heftiger Stürme mit Starkregen. Grund ist, dass das aufgeheizte Mittelmeer durch Verdunstung enorme Mengen an Wasser an die Luft abgibt und wenn dann kalte Höhenluft auf diese feucht-warme Luft trifft, kommt es sehr oft zu schweren Unwettern.
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9: Der Tag bringt ein paar harmlose Wolken, ansonsten Sonne und es wird ungefähr so wie gestern. Detmold 21, Siegen 22 und Köln 24 Grad. Das Wochenende bringt dann die Hitze zurück, morgen bis 31 und am Sonntag bis 34 Grad.
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9: Nur zwei Staus werden aktuell gemeldet. A40 Duisburg-Essen zwischen Mülheim-Winkhausen und Mülheim-Heimbad-Erde 2 Kilometer 8 Minuten dazu. Und A45 Dortmund-Hagen zwischen dem Westhofener Kreuz und Schwerte-Ärgste 1 Kilometer. Und hier dauert es 3 Minuten länger.
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11: Na, wie wär's denn auch heute am Freitag mit eurem persönlichen Lieblingshit zum Frühstück? Das geht. Einfach melden bei mir hier im Studio unter 0800 65 75 85 0 oder ihr schickt eine Sprachnachricht im Web über die App oder online über radiomixtape.de und dann kriegen wir das schon hin. Alles klar? Hier sind Queen.

0: Da sind sie weg, die legendären Everly Brothers, 1957. Bye bye, love. Guten Morgen, sagen wir hier aus dem Studio. Und hallo an Bianca Heilen aus Rheine. Bianca, freu dich gleich schon mal auf deinen Lieblingsfrühstückssong. Der kommt gleich von Status Quo. Dauert auch nicht mehr lang.
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0: Mein Name ist Stefan Kaiser, jetzt Captain Tennille aus den 70ern. Love will keep us together.

0: Patti Smith, Because the Night. Jetzt seid ihr Programmdirektorin oder Programmdirektor hier bei uns.
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0: Denn es geht ja um die Geschichten, die ihr uns erzählt, bei der ihr auf eine emotionale Zeitreise geht und ihr teilt persönliche Geschichten. Welcher Song lief im Radio, als wir mit dem ersten eigenen Auto, bei mir war es ein grüner R4, über die A40 fuhr? Oder welches Lied lief bei der Hochzeit oder hat einem durch eine schwere Lebenskrise geholfen? Ihr meldet euch bei uns mit einer Sprachnachricht über radiomixtape.de. Das hat gemacht Bianca aus Rheine. Guten Morgen, Bianca.
2: Ja, also 1998 habe ich meinen damaligen Freund Markus kennengelernt. Und der war damals bei der Bundeswehr, hatte einen Unfall gehabt und war somit KZA, krank zu Hause. Und da habe ich den dann kennengelernt, habe mich sofort quasi in ihn verliebt. Er sich auch relativ schnell in mich.
0: Okay.
2: Wir haben uns dann getroffen im Café Einstein in Rheine und haben gedatet und uns unterhalten und so. Ja, und dann kurz vor Ende, bevor wir uns verabschiedet haben, lief dann halt dieses Lied, You in the Army Now. Und ja, es war passend, weil er ja bei der Bundeswehr war. Ja, und dann haben wir uns getrennt, wir haben uns dann eine Woche nicht gesehen und so ging das dann eine ganze Zeit, immer eine Woche ein Wochenende gesehen, dann wieder nicht. Dann 2000 hat er mir einen Heiratsantrag gemacht und am 11.08.2000 haben wir dann geheiratet auf meinem 25. Geburtstag. Ja, und wir waren 19 Jahre verheiratet, wobei 2 Jahre Scheidung war, leider Gottes, aber wir waren 21 Jahre zusammen, haben einen gemeinsamen Sohn, Nico, der jetzt mittlerweile auch fast 25 ist und verlobt. Und ich hatte eine Tochter mit in die Beziehung gebracht, das ist die Jasmin, und die hat mich schon jetzt zum dritten Mal zur Oma gemacht. Jedes Mal, wenn ich dieses Lied höre, dann denke ich an die schönen Zeiten.
0: Ach, das geht ja runter wie Butter. Dann wollen wir mal den Song laufen lassen und ganz liebe Grüße zu dir schicken, Bianca.
2: Dankeschön, euch auch ganz liebe Grüße.
0: Und ein schönes Wochenende.
2: Ja, ebenfalls, und schwitzt nicht so.
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1: Und wenn das mal nicht die Ärzte sind, mit Westerland.

0: Songs, die einfach Spaß machen. Knocking on Heaven's Door mit Bob Dylan am Freitag. Wir sprechen diese Woche übers Fahrrad.
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0: Aber so mal eben einfach in die Pedale treten und los geht's, das ist nicht für jeden selbstverständlich. Es gibt auch Erwachsene, die es nie richtig gelernt haben, die einfach Angst haben. Für diese Menschen gibt es die Radfahrschule Wuppertal. Wir haben mal mit Kursteilnehmerin Petra gesprochen. Die ist viele Jahre nicht Rad gefahren und hatte sich allein nicht mehr getraut. Und der Kurs hat ihr sehr geholfen.
2: Das Fahren an sich ging eigentlich sehr schnell wieder. Aber ich musste wirklich lernen, sicher aufzusteigen und vor allen Dingen abzusteigen. Das Bremsen und Absteigen, das ist mir wirklich schwer gefallen. Und das habe ich gestern sehr trainiert und bin dann heute Morgen auch wieder schnell drin gewesen.
0: Ja, und Vera, die hat nie wirklich Fahrradfahren gelernt. Und jetzt mit 62 holst du es einfach nach.
3: Ich hatte mit 6 Jahren ein Stützrad bekommen, mit dem ich umgefallen bin und mir sehr wehgetan habe. Und meine Oma, die mich praktisch großgezogen hat, meinte dann, das musst du auch nicht, das Fahrrad tut dir nur weh, pack das weg. Du kannst das nicht, also alles, was man eben nicht sagen soll, und konnte bis gestern überhaupt kein Fahrrad fahren. Und wie Sie gerade gesehen haben, habe ich ein paar Runden gedreht. Und ich kann es nur jedem empfehlen. Man ist nie zu alt, etwas zu lernen.
0: Na, geht doch.
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0: Hallo, guten Morgen. 7.39 Uhr.
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1: Das sind Genesis und Invisible Touch hier bei Mixtape. Das legendäre Genesis-Album Invisible Touch, das feiert ja in diesem Jahr sein 40-jähriges Jubiläum. Die Three Degrees kommen jetzt aus den 70ern und die Sängerin Sheila von den Three Degrees fand das Lied am Anfang so fürchterlich schrecklich. Oh, sie soll im Studio sogar geweint haben und sich fast geweigert haben, aber der Produzent hat sie dann doch überredet mit den Worten: Nimm es einfach mal auf, wenn es kein Hit wird, singst du nie wieder so einen Song. Ja, Sheila gab danach und später gab sie lachend zu, dass sie noch nie so froh darüber war, Unrecht gehabt zu haben. Also, ne, manche Leute muss man zu ihrem Glück einfach nur überreden, so wie Sheila von den Three Degrees zu diesem Hit hier.

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0: Was gibt's Neues in der Welt und in NRW? Aktuelle News um 8 und Musik von Jimi Hendrix und von Tears for Fears. Da sind wir, Radio Mixtape. Guten Morgen.
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2: Mit Marc Weiß. Schönen guten Morgen. Im Fall der Sprengdrohne am Flughafen Leipzig hat die Bundesanwaltschaft die Ermittlungen übernommen. Man stufe den Vorfall als schwerwiegenden Angriff auf die Transport- und Logistikinfrastruktur in Deutschland ein, heißt es in einer Mitteilung der Behörde. Die Drohne mit Sprengsatz war in der Nacht zum Mittwoch in der Nähe mehrerer ukrainischer Frachtmaschinen gefunden und entschärft worden. Der Vorfall hat auch die Diskussion angefacht, wer bei Drohnenangriffen eigentlich zuständig ist und wie gut sich Deutschland gegen solche Angriffe wehren kann. Mehr dazu von Christian Böder aus dem News-Team.
3: In der Diskussion um die Zuständigkeit bei der Drohnenabwehr gibt es im Grunde nur zwei Positionen, Zentralisierung oder Zusammenarbeit. Der Chef des Bundestagsverteidigungsausschusses, Röwekamp von der CDU, fordert, dass die Drohnenabwehr zentral direkt beim Bundesinnenministerium liegen sollte oder zumindest bei der Bundespolizei. Er argumentiert, dass eine einzelne Behörde schnell neue Lösungen finden kann, wenn es um die vielseitige Bedrohung von ziviler Infrastruktur geht. Das sagte er dem Redaktionsnetzwerk Deutschland. Eine andere Sicht auf die Dinge hat der SPD-Innenexperte Sebastian Fiedler. Eine Vielzahl von Luftsicherheitsbehörden und Zuständigkeiten ist für ihn kein Problem, wenn die einzelnen Elemente eng und gut aufeinander abgestimmt zusammenarbeiten. Wer aktuell für das Abwehren von Drohnen zuständig ist, hängt ganz von Ort und Umständen ab. Dazu gehören etwa die Bundes- und Landespolizeien, die Bundeswehr, aber auch Flughafenbetreiber und zwei relativ neue Einrichtungen, nämlich das Zentrum zur Abwehr hybrider Bedrohungen und das Drohnenabwehrzentrum.
2: Christian Böder mit Infos, vielen Dank und jetzt die weiteren Themen in der Zusammenfassung. Bei Mercedes läuft nicht nur das Pkw-Geschäft schlecht. Der Nutzfahrzeughersteller Daimler Truck meldet für das zweite Quartal einen Gewinneinbruch von 48%. Im Vergleich zum Vorjahresquartal sei das Ergebnis von 245 Millionen Euro auf 128 Millionen gesunken, teilt der Konzern mit. Die SPD möchte gesetzlich festlegen, dass im Bundestag gleich viele Männer und Frauen sitzen und die Wahllisten entsprechend aufstellen. Die meisten Menschen allerdings in Deutschland lehnen das ab. Rund 6 von 10 in Deutschland wollen das sogenannte paritätische Wahlsystem nicht. Das zeigt eine aktuelle Survey-Umfrage. Die fußballlose Zeit ist vorbei. Heute starten die zweite und die dritte Bundesliga in die neue Saison. In der zweiten eröffnen Bochum und Hertha BSC. Der VfL empfängt die Berliner um 20.30 Uhr im Ruhrstadion. Für beide ist die Partie nach größeren personellen Umstellungen im Sommer ein erster wichtiger Gradmesser. Und auch in der dritten Liga steht ein NRW-Club auf dem Platz, auch wenn das noch ein bisschen wehtun dürfte. Fortuna Düsseldorf eröffnet nach dem Abstieg jetzt die Saison der dritten Liga. Die Fortuna muss zu Waldhof Mannheim. Anstoß da ist um 19 Uhr.
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2: Heute gibt's den Tag von gestern quasi nochmal, bis 26 Grad, dazu ein paar Wolken, aber kein Regen. Morgen wird's dann wieder heiß, bis 31 Grad, am Sonntag sogar wieder 34 Grad.
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2: Die drei längsten A4 Aachen-Köln zwischen Kreuzköln-West und Eiffeltor, 1 Kilometer, 4 Minuten. Nochmal A4, jetzt andersrum, Köln-Aachen zwischen Kreuz-Gremberg und Kreuz-Köln-Süd, 3 Kilometer, 4 Minuten. Und A40 Duisburg-Essen zwischen Müllheim-Winkhausen und Essen-Frohnhausen, 4 Kilometer. Hier kommen 26 Minuten dazu.
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0: Wir sind's von Radio Mixtape um 7:45. Guten Vormittag, guten Morgen. Ja, Stefan Kaiser ist mein Name und natürlich gehen wir auch gleich wieder für euch in den Garten. Und das machen wir zusammen mit fachkundiger, sehr netter, lustiger Betreuung von unserer Garteninfluencerin Katrin Iskamp. Die kommt gleich nach Tears for Fears und Real Thing aus dem

0: Cheers for Fears, Everybody Wants to Rule the World. Den Song, den wir gleich hören, von Jimi Hendrix, Hey Joe, der wird in diesem Jahr 60 Jahre alt.
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0: Ich hatte ja so ein bisschen Angst, dass es heute keinen Gartentipp von Katrin Iskan gibt. Katrin ist nämlich gerade auf Tour bei uns in NRW. Morgen am Samstag tritt sie bei der Landesgartenschau in Neuss auf. Und am 5. September ist sie Open Air auf der großen Freilichtbühne in Dienstlaken zu sehen. Wenn ihr Katrin mal live sehen wollt mit ihrem Programm Gärtnern ohne viel Geschiss, ein paar Karten gibt's noch für die Termine. Und was passiert so lange in Katrins Garten? Na, fragen wir sie doch.
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2: Ja, ihr Lieben, diese Woche kommt der beste Tipp des Jahres von mir überhaupt. Wir haben gearbeitet, um einen wunderschönen Garten zu bekommen. Und ich finde, diese Woche ist es mal an der Zeit, sich in die Hängematte zu legen, die Eier schaukeln zu lassen, vielleicht einen netten Aperol zu trinken und einfach mal im Garten nichts zu tun. Diese Woche genießen wir unseren Garten mal, denn das gehört auch dazu. Wir schauen den Schmetterlingen beim Fliegen zu, hören vielleicht die Bienen summen und lassen es uns einfach gut gehen.
3: Und wenn wir Glück haben, hören wir nur die Bienchen und nicht die Nachbarn drumherum.
2: Ja, genau so sieht's aus. Ja.
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0: Ich glaube, wir haben einen neuen Fan. Entschuldigung, eine neue Fanin. Claudia aus Münster. Guten Morgen. Hast dich gemeldet mit einer Sprachnachricht über radiomixtape.de. Alles gut in Münster?
2: Ich habe gestern euren Sender entdeckt und bin total begeistert. Ich konnte einfach nicht abschalten. Ich habe über 3 Stunden zugehört und es kam ein Song nach dem anderen. Lieder, die ich schon alle vergessen hatte, und es hat mich in eine Zeit zurückversetzt, hoffnungsvoll, fröhlich. Es hat einfach gut getan und ich werde euren Sender immer wieder hören. Vielen Dank dafür.
0: Danke, Claudia.
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1: Guten Morgen am Freitag in den Sommerferien jetzt mit den Boxtops.

0: bei diesem Song muss es einfach immer einen auf die Mütze geben. Das muss irgendwie an einem Film dazu liegen. Rocky und Eye of the Tiger mit Survivor. Guck mal, wer da ist. Wer da gerade aus dem Urlaub frisch zurückgekommen ist.
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0: Elvis Eifel, unser Telefon. Schreck unter der Sonne. Lieber Elvis, du warst angeln, habe ich gehört. Hast du wenigstens was gefangen?
2: Wir haben ein paar Fischchen da so aus dem Nordmeer rausgeholt. Also und ihr Pech, ich bin nicht über Bord gefallen, ich bin wieder hier.
0: Schade.
2: Und ich habe natürlich auch schon wieder reichliche Fänge hier am Telefon gemacht. Will sagen, es ist mir mal wieder einer an die Leine gegangen oder ins Netz oder wie auch immer. Ich habe einen dicken Brocken an Land gezogen für euch.
0: Und den Brocken, den haben

8.37 Uhr. 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

0: Musik aus Norwegen, aus dem späten 90ern, Espen Lind, When Susanna Cries. Aber Norwegen ist genau das richtige Stichwort, denn es gibt jetzt dicke Fische mit Elvis Eifel. Viel Spaß dabei.
1: 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Elvis ruft an.
2: Ja, bitte?
3: Das Landeszollamt hier. Schönen guten Tag, Herr Naujokat.
2: Schönen guten Tag.
3: Und zwar der Forellenhof bei Ihnen in der Nähe. Kennen Sie den?
2: Da habe ich früher mal geangelt, ja.
3: Ah ja,
2: vor
3: da
2: Jahren.
3: Sind Sie, ja. Die haben seit einiger Zeit ein Problem, dass denen Fische entwendet werden, und zwar in größerem Stil.
2: Oh, da war ich schon 7, 8 Jahre nicht mehr.
3: Jetzt ist es so, durch einen Zufall haben wir eine Meldung bekommen, dass Sie wohl bei sich in den privaten Räumen beziehungsweise auf der Terrasse eine Privatfischräucherei eröffnet haben.
2: Wir räuchern hier schon mal Forellen, ja, lieber dann kaufen.
3: Herr Neujokert, wo sind die Fische her?
2: Von der Fischhandlung, die auf dem Markt ist, hier samstags morgens immer.
3: Sehen Sie, und das haben wir überprüft, da kennt Sie keiner.
2: Nee, die Frau fährt ja meistens auch da runter und bringt dann immer so 4, 5 Stück mit.
3: Jetzt haben Sie mir ja eben gesagt, dass Sie diesen Forellenhof kennen und dass Sie dort auch früher geangelt haben.
2: Richtig, ja. Nur wie gesagt, die haben da zu wenig eingesetzt. Deswegen sind wir da nicht mehr hingegangen.
3: So, und deshalb holen Sie sich jetzt im Nachhinein das, was Sie da nicht gefangen haben, mit Netzen oder wie machen Sie es?
2: Nein.
3: Sondern?
2: Nochmal, die Fische, die werden nachts gefangen.
3: Also nachts gehen Sie. Das ist ein halbes Geständnis.
2: Ja, jetzt ist es doch gut, oder?
3: Das heißt, Sie haben doch jetzt gerade gestanden, Sie gehen nachts da an den Forellenteich, ziehen die Dinger da raus.
2: Also und dann ich glaube, Sie haben einen an der Klatsche, oder was?
3: Samstags werden die geräuchert.
2: Oder meine
3: ich
2: das jetzt nur so?
3: Nee, also wie gesagt, Herr Neujokert, das war doch ein Geständnis gerade. Das reicht mir doch schon. Und das ist ja auch das, was die Nachbarn sagen. Die sagen
2: nicht, immer, da ist irgendein Spinner oder was? Keine Ahnung, wer das ist.
3: Ich bin kein Spinner. Mein Name ist Elvis Eifel, aber ich bin doch kein Spinner.
2: Tante Elvis.
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0: Sommerradio-Mixtape gleich mit den Beach Boys und mit Annie Lennox. Aktuelle Nachrichten, es ist 9 Uhr.
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2: Mit Marc Weiß. Schönen guten Morgen. Die empfohlene Wassertemperatur für ein entspanntes Bad beträgt etwa 36 Grad. Das westliche Mittelmeer ist leider nicht mehr allzu weit davon entfernt. An einer Messboje vor Mallorca wurden rekordverdächtige 33 Grad Wassertemperatur gemessen. Und der spanische Nationale Wetterdienst warnt, dass noch nie eine höhere Wassertemperatur gemessen worden sei. Dass sich das Mittelmeer immer weiter aufheizt, hat weitreichende Folgen. Und das nicht nur für Touristen. Mehr zum Thema von Christian Böder.
3: Die hohen Meerestemperaturen bedeuten für Urlauber und Einheimische gleichermaßen, dass es an den Küsten sich auch nachts nicht abkühlt, was unter anderem das Schlafen erschwert. Dazu kommt noch eine höhere Luftfeuchtigkeit und auch nicht mehr die Möglichkeit, sich mit einem Sprung ins Wasser zu erfrischen. Bleibt das Wasser beständig so warm wie aktuell, dann drohen auch empfindliche Ökosysteme im Meer zu kippen und auch das Wetter wird sich ändern. Dann stehen den Mittelmeerstaaten regenzeitartige Zustände bevor, mit heftigen Stürmen und sintflutartigen Regengüssen im Herbst, wenn die kalte Luft aus dem Norden auf die feuchtwarmen Verhältnisse an den Küsten trifft. Es dürfte wenig überraschen, dass Forscher hinter der Entwicklung den Klimawandel sehen. Laut spanischen Medien liegt im westlichen Mittelmeer die aktuelle Wassertemperatur 4 Grad über dem langjährigen Durchschnitt.
2: Infos von Christian Böder, vielen Dank. Und jetzt die weiteren Themen in der Zusammenfassung. Nach dem Drohnenvorfall am Leipziger Flughafen ermittelt jetzt die Bundesanwaltschaft. Es handele sich um den Versuch eines schwerwiegenden Angriffs auf die Transport- und Logistikinfrastruktur in Deutschland, heißt es in einer Erklärung. Die meisten Politiker vermuten Russland als Drahtzieher der Aktion. Offenbar war der Sprengsatz am Flughafen nur deshalb nicht explodiert, weil der Zünder einen Defekt hatte. In Thailand hat es offenbar einen Amoklauf an einer Schule in der Nähe von Bangkok gegeben. Mindestens 7 Lehrer und Schüler sind tot. Nach thailändischen Medienberichten war der Schütze ein Jugendlicher. Auch er selbst soll unter den Toten sein. Die Hintergründe der Tat sind noch unklar. Die SPD möchte gesetzlich festlegen, dass im Bundestag gleich viele Männer und Frauen sitzen und die Wahllisten entsprechend aufstellen. Doch die meisten Menschen in Deutschland lehnen das ab. Über 60% wollen das sogenannte paritätische Wahlsystem nicht. Das zeigt eine aktuelle CIVI-Umfrage. Immerhin 22% finden die Idee gut, 17% sind unentschlossen. Im Moment liegt der Frauenanteil im Bundestag bei rund 32% und trotzdem sieht selbst die Mehrheit der befragten Frauen keine Notwendigkeit, hier per Gesetz einzugreifen. 52% von ihnen wollen die paritätische Männer-Frauen-Lösung nicht.
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2: Der Tag bringt ein paar harmlose Wolken, ansonsten Sonne und es wird ungefähr so wie gestern. Detmold 21, Siegen 22 und Köln 24 Grad. Das Wochenende bringt dann die Hitze zurück, morgen bis 31 und am Sonntag bis 34 Grad.
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2: Die drei längsten A40 Duisburg-Essen zwischen Mülheim-Winkhausen und Essen-Frohnhausen 3 Kilometer 20 Minuten. A45 Hagen-Dortmund zwischen Kreuzhagen und dem Westhofener Kreuz 2 Kilometer 4 Minuten. Und A46 Wuppertal-Düsseldorf zwischen Wuppertal-Oberbarmen und Wuppertal-Barmen 2 Kilometer. Und hier kommen 10 Minuten dazu.
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4: Da kommt jetzt gleich der Song von America, A Horse With No Name. Da sind wir im Jahr 1972. Ein Song, der damals verboten wurde von einigen amerikanischen Radiosendern, weil man der Band America vorwarf, in A Horse With No Name über Drogenkonsum versteckt zu philosophieren. Ja, dabei hatten sie gar nichts Böses im Sinn, aber da ging es wirklich nur um die Wüste, um das Pferd ohne Namen und sonst nix. Der Song ist auf Platz 1 der Charts gelandet. Trotzdem oder genau deswegen.
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Lennox, put a little love in your heart. Ein herrlicher Sommertag zum Durchatmen wird das heute, dieser Freitag, bei angenehmen 23 bis 26 Grad und viel Sonne lässt es sich im NRW-Biergarten perfekt ins Wochenende starten. Vielleicht um die Zeit noch nicht, aber dann später. Ja, aber pack die Badehose ein, denn es wird wieder deutlich heißer. Am Samstag klettert das Thermometer, verbreitet wieder auf bis zu 30 Grad. Und am Sonntag wird bei Schweißtreibenden über 30 Grad im Schatten die knackige Sommerhitze endgültig ins Land zurückgeholt. Die Beach Boys finden das auch super.

0: Mann mit der hohen Stimme ist Michael Jackson im Alter von 3, 4, 5. Nein, ein bisschen älter war er natürlich schon bei damals mit Jackson 5, seiner großen Family und ABC aus den 70ern. 40 Jahre Roxanne.
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0: Die Legenden der 80er haben wir gefeiert, jetzt am Montag. 40 Jahre Roxette, wir haben aber auch gefeiert, dass wir von Radio Mixtape die Herrschaften aus Schweden zu uns an den Rhein geholt haben, nach Bonn zum Kunstrasen. Ihr konntet Tickets dafür gewinnen, hier bei uns im Programm. Habt das auch fleißig in Anspruch genommen und es war ein wunderschöner Abend. Katrin Teske, unsere Radio Mixtape-Reporterin, war natürlich mit dabei.
2: Los ging es an der schönen Open-Air-Location in Bonn beim Kunstrasen. Da bin ich backstage in den Künstlerbereich geführt worden und habe Per und die neue Sängerin Lena Philipsen getroffen. Ganz charmant im klimatisierten Container, was Per besonders gefreut hatte. Der kam nämlich gerade aus dem kühlen Schweden.
3: It was like 22, maybe. 22,
2: ja, normal. Normale 20 Grad, die gab es in

0: Und nicht, es war wesentlich wärmer. Aber die beiden haben sich trotzdem riesig gefreut, auf die Bühne zu gehen. Per zählt sogar die gemeinsamen Auftritte mit Lena. Der Auftritt in Bonn war Nummer 68.
1: And tonight I think it's number 68 or so.
2: All right.
1: So we're getting used to each other now.
2: Yeah, finally.
1: Finally get to learn the songs.
0: Jetzt lernen sie sich so richtig kennen, haben die beiden gescherzt. Ist ja immerhin doch noch eine Umgewöhnung nach so vielen Jahren mit Marie an der Seite. Lena ist deswegen eine Sache ganz wichtig.
2: I don't want the fans to believe that I think I'm new Marie, because I'm not. I'm helping Per out to sing the songs. And I try to be humble and respectful towards Marie and towards Per and the fans and the songs.
0: Sie will nicht, dass die Fans denken, sie sei die neue Marie, denn das ist sie nicht, sagt Lena. Sie hilft Per aus, die Songs zu singen, und sie versucht, Marie, den Fans und eben auch Per gegenüber respektvoll zu sein und das alles zu ehren. Und das klappt. Ich habe vor Ort ein paar Fans getroffen, die bei uns Karten für das Konzert gewonnen haben, zum besten Anlass.
3: Wir hatten jetzt vor kurzem unseren 30. Hochzeitstag. Sie hatte noch nie das Vergnügen, die live zu sehen, aber sie mag die ganz gerne. Und da dachte ich mir, oh, das ist doch mal eine Überraschung für sie.
0: Also nicht lange schnacken und ab zu Roxette. Und das Fazit zum Roxette-Konzert mit neuer Sängerin.
3: Genial, wirklich absolut genial. Sie hat ihren eigenen Stil reingebracht. Ich habe so zwei, drei Lieder, wo ich gesagt habe, wenn ich die Augen zugemacht hätte, ich hätte es nicht raushören können.
4: Von der Akustik alles, das hat wirklich alles super zusammengepasst. Hat richtig Spaß gemacht.
3: Also, wenn ihr jetzt sagt, wir machen das gleich nochmal hinterher, wir gehen gleich wieder rein.
0: Das war vorerst aber das letzte Deutschland-Konzert. Bleibt also nur zu hoffen, dass Roxette ganz schnell wiederkommt, denn das war wirklich sehr, sehr schön, was sie geliefert haben.
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1: Und der Superband aus Südafrika, Cloud, Anfang der 80er.

0: Hier PIA mit ABC, die 80er Look of Love. Stefan Kaiser hier am Freitagvormittag.
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0: Ja, ihr habt es mitbekommen. Vor ein paar Wochen wurde eine 70 Jahre alte Flaschenpost im Rhein gefunden. Französischer Brief mit einer Adresse im Kreis Euskirchen. Natürlich wurde dann nach der Absenderin gesucht. Problem, die Adresse gibt's so gar nicht mehr und liegt mittlerweile sogar in einem völlig anderen Kreis. Aber wir wären nicht unser Sender, wenn wir nicht die Detektivreporter hätten. Niklas Lünebach ist so einer. Der hat die Absenderin gesucht und gefunden.
2: Es ist der 16. Juli 1958. Die Drachenfels, ein alter Raddampfer, schippert über den Rhein. Irgendjemand kritzelt einen Brief auf die Rückseite der Speisekarte an Bord, steckt sie in eine Flasche und wirft diese über Bord. Knapp 70 Jahre später, im Juli 2026, wird in Oberwesel in der Nähe von Koblenz das Rheinufer neu gebaut. Ein Bauarbeiter findet die Flaschenpost und übergibt sie dem Bürgermeister Jan Zimmer.
3: Ja, wir haben mittwochs immer Baubesprechungen und der Bauleiter hat dann irgendwann gesagt, Herr Zimmer, ich habe doch eine Flasche für Sie. Und ich dachte, ich hätte irgendeine Wette gewonnen oder so, keine Ahnung. Ist dann rausgekommen, ist das eine alte Flasche mit der Speisekarte und dem Brief.
2: Auf der Karte steht eine Adresse aus dem Rheinland. Die gibt es aber mittlerweile gar nicht mehr. Es wird in Archiven gekramt, alte Karten werden rausgesucht und tatsächlich...
4: Von der Erbstadt Glessen bin ich angeschrieben worden, dass die Flaschenpost gefunden wurde und nach Recherchen ergeben hätten, dass ich die Tochter von der Absenderin sein müsste.
2: Und ja, Annette Niesen ist die Tochter der Absenderin Annie Gruß und diese lebt sogar noch, stolze 91 Jahre alt mittlerweile. Sie hat damals als Schiffsköchin auf der Drachenfels gearbeitet, aber der Brief ist auf Französisch.
4: Und also meine Mutter kann kein Französisch. Also ja, vielleicht war es ein Matrose, der auf Französisch geschrieben hat. Ich weiß es nicht, sie weiß es auch nicht mehr.
2: Ein Jahr nachdem die Flaschenpost geschrieben wurde, lernt Annie ihren späteren Mann kennen. Hätte sie Französisch verstanden, wäre das vielleicht ganz anders gekommen. Denn übersetzt steht da: Ich liebe Annie von ganzem Herzen. Von einem Verehrer wusste sie damals aber nichts.

0: 9:15. Wir wünschen einen guten Morgen.
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0: Mr. Etheridge, Like the Way I Do. Legendär in den USA ist übrigens die Melissa Etheridge Cruise, eine Themenkreuzfahrt, die komplett um die US-Rock-Ikone Melissa Etheridge und ihre Fans herum organisiert wird. Ja, da gibt's dann nur Melissa Etheridge rund um die Uhr auf dem ganzen Schiff. Da gibt's dann Yoga-Kurse, Konzerte mit befreundeten Gastmusikern und. Und die Shows moderiert Melissa Etheridge traditionsgemäß im Pyjama. Ich glaube, ich muss dringend meine Urlaubspläne für nächstes Jahr ändern. Das sind Space aus den 70ern und Magic Fly. Macht euch einen schönen Freitagvormittag mit uns.
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9: Das News-Update um 10 und danach Musik von Elvis Presley und Fleetwood Mac. 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
11: Mit Marc Weiß. Schönen guten Morgen. Die großen US-Online-Konzerne stehen immer öfter unter Beschuss, weil sie angeblich zu wenig tun, um ihre Nutzer zu schützen. Der Facebook-Mutterkonzern Meta hat jetzt wieder großen Ärger mit der Justiz, dieses Mal aber nicht mit den europäischen Datenschützern, sondern im eigenen Land. Ein Gericht im US-Bundesstaat New Mexico hat entschieden, dass Meta eine zusätzliche 500 Millionen Euro Strafe zahlen muss. In der Begründung heißt es, das Unternehmen tue nicht genug gegen die sexuelle Ausbeutung von Kindern. Mehr dazu von Christian Böder.
12: Die Millionen sollen in Hilfen für Kinder gehen, die durch die Nutzung sozialer Medien Schaden genommen haben. Mit dem Großteil des Geldes sollen Therapiemaßnahmen bezahlt werden. Das Urteil geht aber noch weiter. Das Gericht ordnete an, dass Minderjährige maximal 90 Stunden pro Woche bei Facebook und Instagram verbringen dürfen. Dazu sollen sie keine Push-Meldungen mehr in den Abend- und Nachtstunden bekommen und auch nicht werktags während der Unterrichtszeit. Außerdem werden sämtliche Like-Zahlen unsichtbar gemacht. Betroffen von der Regelung ist nicht nur Facebook, sondern auch andere Plattformen von Meta, darunter Instagram und WhatsApp. Die Regelung gilt erstmal nur für New Mexico. Der Rechtsstreit zwischen dem Bundesstaat und Meta ist nicht neu. Schon im März hatten die Richter Meta in dem Fall zu einer Strafe von 325 Millionen Euro verdonnert. Meta steht schon länger im Visier der US-Justiz. Erst im Frühjahr musste der Konzern zusammen mit YouTube eine Schlappe in einem Prozess um das Suchtpotenzial von Online-Diensten einstecken. Beide Online-Riesen wollen in Berufung gehen.
11: Infos von Christian Böder. Vielen Dank. Jetzt die weiteren Themen in der Zusammenfassung. Nach dem Fund einer Sprengstoffdrohne auf dem Flughafen Leipzig fordert auch der Vorstandsvorsitzende des Rüstungskonzerns Rheinmetall, Pappberger, mehr Anstrengungen Deutschlands bei der Drohnenabwehr. Deutschland sei nicht ausreichend geschützt vor solchen Attacken, sagt Pappberger. Die Vorfälle mit Drohnen werden sich nach seiner Einschätzung in Zukunft häufen. Die Deutschen essen und produzieren immer weniger Fleisch. Im ersten Halbjahr kamen knapp 3,4 Millionen Tonnen Fleisch auf den Markt. Das waren 0,7% oder 3,4 Tonnen weniger als im vergangenen Jahr. Den größten Rückgang gab es mit minus 3,2% bei Geflügel. Nach dem schweren Straßenbahnunfall in Gelsenkirchen ist die Zahl der Verletzten deutlich gestiegen, beziehungsweise wurde sie von der Polizei nach oben korrigiert. Insgesamt wurden 42 Menschen verletzt, heißt es jetzt. Gestern war die Polizei noch von 25 Verletzten ausgegangen. 12 Menschen wurden schwer und 30 leicht verletzt. 3 Fahrgäste, die zunächst in Lebensgefahr schwebten, befinden sich inzwischen in einem stabilen Zustand. In der Nähe der Veltins-Arena war eine Fahrschulstraßenbahn plötzlich stehen geblieben. Die mit Fahrgästen besetzte Bahn dahinter war dann auf die stehende oder nur langsam fahrende Bahn aufgefahren, so hatte es eine Polizeisprecherin erklärt. Die Ermittlungen zum genauen Unfallhergang laufen allerdings noch. Die Strecke ist nach der extrem aufwendigen Bergung der Bahnen seit der Nacht wieder freigegeben.
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11: Heute gibt's den Tag von gestern quasi nochmal, bis 26 Grad, dazu ein paar Wolken, aber kein Regen. Morgen wird's dann wieder heiß, bis 31 Grad, am Sonntag sogar wieder 34 Grad.
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11: Die A3 Oberhausen-Köln ist zwischen Leverkusen-Oplaben und Kreuz Leverkusen nach einem Unfall im Moment gesperrt. Deshalb Stau zwischen Dreieck Langenfeld und Kreuz Leverkusen 4 Kilometer. Es dauert eine halbe Stunde länger. A45 Gießenhagen zwischen Freudenberg und Kreuz Olpe Süd 5 Kilometer, hier 35 Minuten dazu. Und A59 Düsseldorf-Köln zwischen Dreieck Monheim Süd und Kreuz Leverkusen West 4 Kilometer. Und hier ist es eine Viertelstunde mehr.
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9: Weil es ja bis spätestens Sonntag dann doch wieder heißer wird bei uns im Land und wir euch gerne zum Abkühlen was präsentieren würden, schicken wir euch gleich an den Biggesee, weil das Gute liegt ja oft direkt vor der NRW-Haustür. Siehst du?
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9: Vorher gibt's noch super Sounds, zum Beispiel jetzt aus den 70ern von Fleetwood Mac. Schön, dass ihr da seid.

0: die Fete Richard Sanderson und Reality. So, wir wollen ja euch gut aufs Wochenende vorbereiten, auf das Havane heiße Wochenende, richtig?
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0: Heute ist ja nochmal so ein bisschen Durchatmen angesagt, aber morgen wird schon deutlich wärmer und am Sonntag dann auch wieder deutlich über 30 Grad. Und wir stellen euch weiter fleißig die besten Badeseen in Nordrhein-Westfalen vor. So mitten in den Sommerferien kann das ja nicht schaden. Und es geht ins Sauerland an den Biggesee. Kollege Thorsten Ortmann war für uns da.
2: Das Strandbad hier am Biggesee liegt direkt am Sonderner Kopf. Und wenn man reinkommt, dann fällt sofort diese riesengroße blaue Badeinsel auf. Die besteht aus 2600 Schwimmkörpern mit einer Gesamtfläche von 1300 Quadratmetern. Und von der Badeinsel aus kann man natürlich super ins Wasser springen. Bei mir ist jetzt Lars Haasfeld. Er ist hier der Chef des Strandbads und auch des angrenzenden Campingplatzes. Herr Haasfeld, die Bigge ist ja im Prinzip die zweitgrößte Talsperre in NRW. Also es gibt eine Menge, was man hier machen kann. Was ist das im Einzelnen?
3: Man kann schwimmen, man kann tauchen. Wir haben eine Tauchschule hier ansässig. Man kann Stand-Up-Paddleboards mieten oder auch sein eigenes mitbringen, Tretboot fahren, alles was geht.
2: Hier am Biggesee gibt es natürlich auch Gastronomie. Und zwar gibt es hier ein italienisches Restaurant, das heißt Al Lago. Und der Chef ist Giuseppe. Was ist so die Spezialität des Chefs?
4: Gemischte Fleischtäler oder die Tagliatelle mit dem Lachs oder die Frutto di Mare.
2: Man kann ja auch Cocktails bestellen. Was gibt's da so Leckeres?
4: Pina Colada, Swimming Pool, Sex on the Beach.
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0: die Lighthouse Family und Ocean Drive vom Freitag. Hallo, ich bin Stefan Kaiser. Jetzt am 20. August in der Jahrhunderthalle Bochum gibt's die Uraufführung, eine Musiktheaterinszenierung, die dem Schaffen von David Bowie ein bleibendes Denkmal setzt, weil David Bowie ist 2026 genau 10 Jahre tot.
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2: Wie die BBC David Bowie zuerst verbot und dann feierte.
3: David Bowies Space Oddity kam 1969 heraus, also genau in dem Jahr, in dem die Menschheit zum Mond flog. Perfektes Timing. 2, 1, 0.
4: Der Song kam sogar nur 10 Tage vor der Apollo 11 Mondlandung. Und weil das Thema so gut passte, hat die BBC den Titel für ihre Berichterstattung aufgegriffen.
3: Beziehungsweise erstmal taten sie das genaue Gegenteil. Sie verbannten Space Oddity ganz aus dem Programm, denn in dem Song gibt es ein kleines, aber nicht ganz unwichtiges Problem. Die Weltraummission läuft nicht so besonders gut.
4: Major Tom, die Hauptfigur im Lied, treibt am Ende verloren im All. Also vielleicht jetzt nicht gerade die ideale Begleitung für eine Mission, bei der bitte doch hoffentlich alles glatt gehen soll.
3: Für Bowie handelte der Song allerdings auch eher von sich selbst. In Major Tom manifestieren sich die Ängste und Unsicherheiten seiner Kindheit und das Gefühl der Isolierung.
5: This feeling of isolation that I had ever since I was a kid was starting to manifest itself.
4: Mehr Ironie geht ja kaum. Ein Song über einen Astronauten, der im All verloren geht, wird zum Soundtrack einer echten Mondlandung.
3: Zum Glück ging Apollo 11 gut aus und Bowie hatte am Ende keinen Soundtrack für eine Katastrophe geschrieben, sondern für einen historischen Triumph.
4: Hier ist David Bowie mit einem Song, der fast ein bisschen zu gut zur Mondlandung passte. Space Oddity auf Radio Mixtape.
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1: Angenehmen Vormittag euch jetzt mit Billy Joel.

0: Stevens und Wild World. Der Sommer in Nordrhein-Westfalen. Sommerferien.
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0: Und das nächste Open-Air-Event steht an, was wir hier von Radio Mixtape präsentieren. Rockset sind ja gerade vorbei, aber jetzt kommen bald OMD, das Orchestral Maneuvers in the Dark. Und bei meiner lieben Kollegin Lissy, da konntet ihr Karten gewinnen für OMD, für das Konzert am 14. August. Und Carsten Schulz aus Köln, der war der Glückliche, der bei Lissy im Studio gelandet ist. Und Carsten hat Lissy dann erzählt, dass er auch schon mal Andy McCluskey gesehen hat live und dass der ja lustige Dinge auf der Bühne macht.
2: Ja, es ist, also er verknotet und dreht seine Arme so und die Fans nennen das ja Windmilling. Und so sieht es tatsächlich auch so ein bisschen aus. Also er geht da voll mit, er geht in seiner eigenen Musik voll auf. Das ist ja auch nur der Teil, in dem er gerade nicht singt. Da macht er das. Ansonsten spielt er auch Gitarre oder ist dann ja mit Singen beschäftigt. Also das ist schon krass. Und ich sag mal, die sind ja nun mal auch beide, also ja, und Humphries sind ja beide Mitte 60 und macht das Ganze auch schon seit 40 Jahren. Er hatte ja zwischendurch auch mal Knieprobleme und war, glaube ich, mal operiert worden, fiel auch mal eine Weile aus. Mittlerweile ist er aber wieder fit. Und von daher, ne? Ja, ich sag ja, guck mal, wir haben in den 80er Jahren, habe ich angefangen, noch auf Kassette das Ganze aufzunehmen, ne? Da musste man dann immer gucken, dass man zur richtigen Zeitpunkt dann den Anfang von Made of Orleans dann auch irgendwie richtig auf Band kriegt, ne? Schon schöne Zeiten damals.
0: Ja, ja. Und da hat Lissy ihn auch noch gefragt, wen er denn mitnimmt zum Konzert am 14. August, Bonn Kunstrasen.
2: Ja, da muss ich ja tatsächlich mal überlegen, da gibt's schon einige Aspiranten.
3: Ach, sehr schön.
2: Mal gucken. Ich mir.
3: Also pass auf, du bist ja sehr gut im Sprachnachrichten schicken über die 0800 65 75 85 0. Wir machen das so, ich schicke dir die Karten und danach meldest du dich bitte nochmal bei uns, wie es war, okay?
2: Das mache ich auf jeden Fall. Vielen, vielen Dank.
0: Da haben die beiden ja eine schöne Verabredung getroffen. Also OMD 14. August Bonn Kunstrasen, präsentiert von Radio Mixtape. Glückwunsch auch nochmal an unseren Hörer Carsten Schulz in Köln zu Eintrittskarten zu diesem Klasse-Event.

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1: Wenn ich heute so Songs wie True Faith oder Blue Monday von New Order höre, da bin ich sofort in Gedanken in meiner Stammdisco. 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Bundeswehrzeit in Norddeutschland. Ich fuhr, glaube ich, das einzige Bundeswehrgerät mit eingebautem Autoradio. Und aus dem dröhnte dieser Song von Heinz-Rudolf Kunze. Ja, Denver natürlich mit Crystal und mit Alexis, auch super, der Zickenkrieg im Rosenteich.
2: Alexis, Sie haben das Fass endgültig zum Überlaufen gebracht.
1: Das könnten Sie heute eigentlich auch gerne nochmal wiederholen, finde ich. Richtig schöne Erinnerungen.
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0: herrlich, der Ausflug ins Jahr 61 mit Dertschannen und Runaway. 1991 erfüllte sich Natalie Cole einen Herzenswunsch und sang im Studio den größten Hit ihres Vaters Nat King Cole, Unforgettable. Das Besondere, ihr Papa war zu diesem Zeitpunkt schon 26 Jahre tot. Die Techniker mixten seine alte Originalaufnahme von 51 perfekt in das Lied. Papa und Tochter im Duett. Unsterblich.
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0: Hier sind die beiden. Mit einem Song wurden beide unforgettable.

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0: Euer Mixtape Vormittag mit Stefan Kaiser an diesem Freitag. Aktuelle Nachrichten um 11 und gleich noch Musik von Status Quo und von Lou Reed. Walk on the Wild Side.
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2: Mit Marc Weiß. Schönen guten Tag. Seit Beginn der Woche gab es immer wieder gute Nachrichten aus der Wirtschaft und Industrie. Einige Firmen meldeten Steigerungen bei Umsatz und Gewinn. Gestützt wird das jetzt auch durch Zahlen des Statistischen Bundesamtes. Demnach erholt sich das verarbeitende Gewerbe. Im Juni lag die Produktion von Industrie, Bau und Energieversorgern 0,2% höher als noch im Monat davor. Und erste Ökonomen in Deutschland sprechen jetzt vorsichtig von einem möglichen Ende der Talsohle. Mehr dazu von Christian Böder.
3: Laut den Bundesstatistikern ist es der dritte Anstieg in Folge. Als Grund für den Aufwärtstrend sehen die Experten vor allem die Lage in der Autoindustrie. Die Unternehmen der Branche kommen bei der Produktion auf ein Plus von 3,6%. Mehr als doppelt so groß fällt der Zuwachs bei den Flugzeug-, Schiff-, Zug- und Panzerbauern aus. Den Schnitt runtergezogen haben dann aber die Maschinenbauer mit einem Rückgang von fast 4%. Das Bundeswirtschaftsministerium spricht von einem moderaten Aufwärtstrend. Die Industrie habe sich angesichts von außenwirtschaftlichen Belastungen als widerstandsfähig erwiesen. Der Ökonom bei der Landesbank Baden-Württemberg, Niklas, geht sogar noch weiter und sagt, die Talfahrt der Industrie sei wohl vorbei, es laufe wieder einigermaßen stabil. Er blickt mit vorsichtiger Zuversicht auf die Entwicklung bis Ende des Jahres. Es bleibe allerdings die Gefahr, dass ein anhaltendes Niedrigwasser und die andauernden Kriege der positiven Entwicklung doch noch einen Strich durch die Rechnung machen.
2: Infos von Christian Böder, vielen Dank, und jetzt weitere Themen in der Zusammenfassung. Der Nationale Sicherheitsrat hat zum Drohnenvorfall am Leipziger Flughafen getagt. Das Gremium kam unter Vorsitz von Kanzler Merz telefonisch zusammen, das teilt Regierungssprecher Cornelius mit. Merz stehe in fortwährendem Austausch mit Innenminister Dobrindt und anderen Mitgliedern der Regierung. Die US-Luftfahrtaufsicht lässt rund 470 Flugzeuge des Typs Boeing 737 MAX auf Risse rund um die Türen prüfen. Ein Boeing-Sprecher sagte dem Wall Street Journal, das Problem sei in den vergangenen Jahren beim Vorgänger der Maschine aufgetreten. Bei der MAX-Flotte seien die Risse bisher zwar nicht beobachtet worden, weil die Konstruktionen aber ähnlich seien, habe man die Inspektionen entsprechend ausgeweitet. Falschgeld oder Blüten sind in Deutschland offenbar kaum noch ein Thema. Nach Angaben der Bundesbank wurden im ersten Halbjahr rund 30.000 gefälschte Euro-Banknoten aus dem Verkehr gezogen. Das waren nochmal 6.000 weniger als im Jahr davor. Seit etwa einem Jahr geht die Zahl der Blüten zurück. Davor war sie in jedem Jahr gestiegen. Es gäbe in Deutschland inzwischen wenig Falschgeld, sagt Bundesbank-Vorstand Lienenkämper. Trotzdem ist natürlich welches im Umlauf. Der am häufigsten gefälschte Schein ist der 50-Euro-Schein. Gefälschte Scheine sind nach Ansicht von Experten relativ leicht zu erkennen. Die meisten fühlen sich anders an. Außerdem schaffen es Fälscher oft nicht, das durchsichtige Porträtfenster auf der weißen Fläche der Scheine zu fälschen. Im Zweifel also den Schein gegen das Licht halten. Erscheint auf der weißen Fläche kein Porträt, ist der Schein eine Fälschung.
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2: Der Tag bringt ein paar harmlose Wolken, ansonsten Sonne und es wird ungefähr so wie gestern. Detmold 21, Siegen 22 und Köln 24 Grad. Das Wochenende bringt dann die Hitze zurück, morgen bis 31 und am Sonntag bis 34 Grad.
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2: Die drei längsten, A3 Oberhausen-Köln, zwischen Dreieck Langenfeld und Kreuz Leverkusen, 5 Kilometer, 40 Minuten dazu. A40 Duisburg-Essen, zwischen Mülheim-Winkhausen und Essen-Frohnhausen, 3 Kilometer, 20 Minuten. Und A45 Gießen-Hagen, zwischen Freudenberg und Kreuz-Olpe-Süd, 6 Kilometer. Auch hier sind es leider 40 Minuten mehr.
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0: Kurz nach 11, Stefan Kaiser ist hier. Hallo.

0: echt mit dem weltberühmten Saxophon-Solo am Schluss von Lou Reed, Walk on the Wild Side 1972.
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0: Jetzt wird es aber wieder allerhöchste Zeit für eure persönlichen Geschichten zu euren Lieblingssongs von früher. Und Bianca Heilen aus Rheine hat sich bei uns gemeldet. Und Bianca hat uns die Geschichte erzählt zum Song You and the Army Now von Status Quo aus den 80ern. Bianca, dann leg mal los.
2: Ja, also 1998 habe ich meinen damaligen Freund Markus kennengelernt. Und der war damals bei der Bundeswehr, hatte einen Unfall gehabt und war somit KZA, krank zu Hause. Und da habe ich den dann kennengelernt, habe mich sofort quasi in ihn verliebt. Er sich auch relativ schnell in mich.
0: Okay.
2: Wir haben uns dann getroffen im Café Einstein in Rheine und haben gedatet und uns unterhalten und so. Ja, und dann kurz vor Ende, bevor wir uns verabschiedet haben, lief dann halt dieses Lied You in the Army Now. Und ja, es war passend, weil er ja bei der Bundeswehr war. Ja, und dann haben wir uns getrennt, wir haben uns dann eine Woche nicht gesehen und so ging das dann eine ganze Zeit, immer eine Woche ein Wochenende gesehen, dann wieder nicht. Dann 2000 hat er mir einen Heiratsantrag gemacht und am 11.08.2000 haben wir dann geheiratet auf meinem 25. Geburtstag. Ja, und wir waren 19 Jahre verheiratet, wobei 2 Jahre Scheidung war, leider Gottes, aber wir waren 21 Jahre zusammen, haben einen gemeinsamen Sohn, Nico, der jetzt mittlerweile auch fast 25 ist und verlobt. Und ich hatte eine Tochter mit in die Beziehung gebracht, das ist die Jasmin, und die hat mich schon jetzt zum 3. Mal zur Oma gemacht. Jedes Mal, wenn ich dieses Lied höre, dann denke ich an die schönen Zeiten.
0: Ach, das geht ja runter wie Butter. Dann wollen wir mal den Song laufen lassen und ganz liebe Grüße zu dir schicken, Bianca.
2: Dankeschön, euch auch ganz liebe Grüße.
0: Und ein schönes Wochenende.
2: Ja, ebenfalls, und schwitzt nicht so.
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0: Der Englishman in New York und Sting. Ja, der Englishman, der bleibt, aber in Europa, geht nämlich nach London. Sting bringt im Herbst sein Musical The Last Ship ins ehrwürdige West End nach London, hat dafür Reggae-Star Shaggy für eine Gastrolle verpflichtet. Genau, jetzt zurück in die 70er hier bei uns bei Radio Mixtape mit George McRae und Rock You Baby.
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1: Schöner Ohrwurm von 1970. Hier sind die Bee Gees mit

0: Papapapapap mit ABBA und Take a Chance on Me, der Freitagvormittag mit Stefan Kaiser. Ich hatte ja so ein bisschen Angst, dass es heute keinen neuen Gartentipp von unserer Katrin Iskam gibt. Katrin ist nämlich gerade auf Tour bei uns in NRW und morgen am Samstag tritt sie bei der Landesgartenschau in Neuss auf und am 5. September ist Katrin Iskam Open Air auf der großen Freilichtbühne in Dienstlaken zu sehen mit ihrem Programm Gärtnern ohne viel Geschiss. Und wenn ihr Katrin mal live sehen wollt, ein paar Karten gibt es noch für die Termine. Und was passiert so lange in Katrins Garten? Na, fragen wir sie doch einfach.
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2: Ja, ihr Lieben, diese Woche kommt der beste Tipp des Jahres von mir überhaupt. Wir haben gearbeitet, um einen wunderschönen Garten zu bekommen. Und ich finde, diese Woche ist es mal an der Zeit, sich in die Hängematte zu legen, die Eier schaukeln zu lassen, vielleicht einen netten Aperol zu trinken und einfach mal im Garten nichts zu tun. Diese Woche genießen wir unseren Garten mal, denn das gehört auch dazu. Wir schauen den Schmetterlingen beim Fliegen zu, hören vielleicht die Bienen summen und lassen es uns einfach gut gehen.
3: Und wenn wir Glück haben, hören wir nur die Bienchen und nicht die Nachbarn drumherum.
2: Ja, genau so sieht's aus.
1: Ja. 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

0: Gleich ist Mittagspause am Freitag. Lissy wird euch den Nachmittag begleiten. Viel Spaß mit Lissy und Musik gleich ab 12 von Bonnie Tyler und Talk Talk. Das war's von uns am Vormittag. Ich bin Stefan Kaiser. Schönes sonniges Wochenende.
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2: Mit Marc Weiß. Schönen guten Tag. Der Drohnenvorfall am Flughafen Leipzig hat inzwischen auch den Nationalen Sicherheitsrat beschäftigt. Die Tagung war telefonisch. Den Vorsitz hatte Kanzler Merz, sagte Regierungssprecher Cornelius. Schon vorher hatte die Bundesanwaltschaft die Ermittlungen in dem Fall übernommen. Sie stuft den Vorfall als einen schwerwiegenden Angriff auf die Transport- und Logistikinfrastruktur in Deutschland ein. Mehr zum Thema von Christian Böder.
3: Der Flughafen Leipzig gilt als Umschlagplatz für militärische Hilfslieferungen an die Ukraine. Flughafenmitarbeiter hatte die Sprengdrohne dann in der Nacht zum Mittwoch im Bereich der Südpiste gefunden, ganz in der Nähe von 4 ukrainischen Transportfliegern. Experten der Bundespolizei entschärften die Sprengladung. Es stellte sich heraus, dass sie offenbar nur deshalb nicht detonierte, weil der Zünder defekt war. Möglicherweise war auch noch eine zweite Drohne im Spiel. Eine umgeleitete Frachtmaschine kollidierte nahe des Flughafens in der Luft mit einem bisher unbekannten Gegenstand. In der Erklärung bestätigt die Bundesanwaltschaft die Aussage von Innenminister Dobrindt, dass der Anschlag wohl professionell vorbereitet wurde. Obwohl die Ermittlungen noch laufen, machen zahlreiche Politiker Russland für das gescheiterte Attentat verantwortlich oder halten es für wahrscheinlich. Darunter Grünen-Fraktionschefin Dröge und die FDP-Verteidigungspolitikerin Strack-Zimmermann. Der Vorfall hat außerdem die Debatte angefacht, ob die Drohnenabwehr zentralisiert beim Bundesinnenministerium liegen soll oder nicht.
2: Christian Böder mit Infos, vielen Dank und jetzt die weiteren Themen in der Zusammenfassung. Das verarbeitende Gewerbe in Deutschland hat im Juni weiter zugelegt. Ein Ökonom der Landesbank Baden-Württemberg spricht sogar schon davon, dass die Talfahrt der Industrie vorbei sein könnte. Der Trend ist aber noch eine sehr zarte Pflanze. In der Industrieproduktion ging es um 0,2% nach oben im Vergleich zum Monat davor. An der maroden Bonner Nordbrücke starten heute die ersten sichtbaren Abbrucharbeiten. Ein Bauunternehmen beginnt mit dem Abriss der Vorlandbrücke, die auf der linken Rheinseite auf die Hauptbrücke führt. Der Abbruch des ersten Teilstücks soll bis einschließlich Montag dauern. Die Nordbrücke galt als die wichtigste Ost-West-Verbindung für die Region. Seit Anfang Juni ist sie wegen gravierender Schäden komplett gesperrt. In Thailand hat es offenbar einen Amoklauf an einer Schule in der Nähe von Bangkok gegeben. Mindestens 7 Lehrer und Schüler sind tot. Nach thailändischen Medienberichten war der Schütze ein Jugendlicher. Auch er soll unter den Toten sein. Die genauen Hintergründe sind noch unklar. Es hat wieder einen Angriff auf eine Zugbegleitung gegeben. In einem Regionalzug von Koblenz nach Trier wurde einer Kontrolleurin ins Gesicht geschlagen. Laut Polizei war ein 30-jähriger Mann aus Rumänien ohne Fahrschein unterwegs. Als die Begleiterin das bemerkte, schloss sie ihn von der Weiterfahrt aus. Am nächsten Bahnhof schlug der Mann der Zugbegleiterin dann ins Gesicht und verließ den Zug. Die Kontrolleurin erlitt Verletzungen am Mund und an der Wange. Der Mann konnte kurz darauf von der Bundespolizei noch in der Nähe des Bahnhofes festgenommen werden. Ein Alkoholtest gab einen Wert von 2,13 Promille.
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2: Heute gibt's den Tag von gestern quasi nochmal. Bis 26 Grad, dazu ein paar Wolken, aber kein Regen. Morgen wird's dann wieder heiß bis 31 Grad. Am Sonntag sogar wieder 34 Grad.
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2: Es ist sehr voll inzwischen. Das sind die drei längsten Staus. A3 Oberhausen-Köln zwischen Dreieck Langenfeld und Kreuz Leverkusen. 5 Kilometer, eine halbe Stunde dazu. A40 Aachen-Köln zwischen Kreuz Köln-West und Köln-Eiffeltor. 4 Kilometer plus 20 Minuten. Und A44 Kassel-Dortmund zwischen Kreuz Werl und Kreuz Dortmund-Unna. 10 Kilometer. Auch hier sind es 20 Minuten mehr.
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4: Ja, einen schönen Freitagmittag. Ihr habt unser Postfach geflutet mit Sprachnachrichten. Ihr wollt zum Zeltfestival Ruhe und ich gucke gleich mal, wer da alles so dabei ist und wer die Karten dann am Ende absahnt.

0: sind die Bellamy Brothers hier bei uns.
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0: 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Und so hört sich das dann an.
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0: Breakout von Swing Out Sister aus den 80ern ist das hier bei Radio Mixtape am Freitag. Und ziemlich genau einen Monat ist Bonnie Tyler jetzt tot und wir gucken nochmal zurück auf ihr Leben.
1: Geboren als Gaynor Hopkins, ist in einem kleinen Ort in Wales aufgewachsen und hat schon früh ihre Leidenschaft für die Musik entdeckt. Schon mit 17 hat sie ihre erste Band Imagination gegründet und in lokalen Clubs und Bars gesungen. Ein Londoner Talentscout hat sie zufällig beim Vorbeigehen singen hören und hat sie unter dem Namen Bonnie Tyler unter Vertrag genommen. Ihre markante Stimme war schon früh etwas Besonderes. Ihre unverwechselbar raue Klangfarbe bekam sie aber erst nach einer Stimmband-OP.
2: Yeah, I had nodules on my vocal cords. And I had to have them scraped off. And you're supposed to be quiet. Can you imagine me being quiet?
1: Bonnie Tyler hatte Knötchen auf den Stimmbändern, die wegoperiert wurden. Eigentlich sollte sie ihre Stimme danach schonen, tat sie aber nicht. Und genau daraus ist am Ende ihr größtes Markenzeichen entstanden und ihr erster weltweiter Hit. It's a Heartache von 1977 war ihr erster Welthit. Der ganz große Durchbruch kam dann 1983 mit dem Album Faster Than the Speed of Night. Damit wurde Bonnie Tyler endgültig zur Ikone.

0: danach blieb sie erfolgreich, hat später mit Dieter Bohlen zusammengearbeitet und feierte vor allem im deutschsprachigen Raum große Erfolge.
1: I'm always in Germany, it's like my second home, you know.
0: Bonnie Tyler hat die Musik ihr Leben lang geliebt und gelebt. Bis heute bleibt sie das Symbol für eine unverwechselbare Stimme, die blonde Löwenmähne und einer der ikonischsten Frauen der Musikgeschichte. Danke, Bonnie Tyler.
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1: Jetzt am Ende der dritten Sommerferienwoche gucken wir nochmal auf die verschiedenen Radrouten hier bei uns in Nordrhein-Westfalen. Gleich geht's auf den Ruhrtalrad.

0: Das sind Boney M., späte 70er, hier bei uns bei Radio Mixtape am Freitag. Ja, und das Wochenende steht an. Und vielleicht habt ihr ja Bock auf eine schöne Radtour. Zum Beispiel auf dem Ruhrtal-Radweg. 240 Kilometer lang, angeblich einer der schönsten in ganz Nordrhein-Westfalen. Wir waren mal da und haben gefragt, ob ihr das denn auch so seht.
1: Schön, gute Strecke, nette Leute, perfekt.
2: Bis jetzt bin ich 40 Kilometer gefahren, knapp bis hierhin.
3: Super, er ist sehr vielfältig, ich finde ihn einfach klasse.
2: Der ja nicht ohne Grund hier, ne? Also normalerweise mit dem Rennrad fährt man ja schnell, aber wenn man so eine Kulisse hat, muss man stehen bleiben, das geht gar nicht anders. Ist allgemein einfach nur ein Traum zum Fahrradfahren, ne? Dieser toll ausgebaute Radweg ist einfach göttlich.
4: Ja, hier hinten bei den Kühen, ja, die liebe ich. Wunderschön, in einem der schönsten Gegenden überhaupt der Welt, würde ich sagen.
0: Oh, der Welt sogar. Also, da haben wir an dem Tag wohl die Richtigen getroffen. Der Ruhrtal-Radweg bei uns in Nordrhein-Westfalen. Auch laut euch einer der schönsten Radwege im Bundesland.
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8: Christopher Cross, Nancy Sinatra und Eric Clapton. Alle mit dabei, gleich hier nach 1 bei Radio Mixtape. Direkt nach dem Neuesten aus unserer Nachrichtenredaktion. Freut euch drauf.
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10: Mit Sarah Heinz, guten Tag. Knapp 178 Kilo. So viel Plastikmüll produziert jeder Mensch in der EU im Schnitt und das jedes Jahr. Laut Brüssel ist das viel zu viel. Die EU hat deswegen neue Regeln auf den Weg gebracht, um den Plastikmüll bei uns zu verringern. Die ersten davon gelten ab der kommenden Woche. Danny Hoppe aus dem Newsteam. Los geht's am Mittwoch ja bei den Supermärkten.
11: Genau, da dürften dann keine Verpackungen mehr verkauft werden, die PFAS enthalten. Also Ewigkeitschemikalien, die sich in der Natur nicht abbauen und dadurch im Wasser oder im Boden bleiben und auch als krebserregend gelten. Weil PFAS Wasser und Fett abweisend sind, stecken sie in vielen Einwegverpackungen. Aber wie gesagt, ab Mittwoch müssen sie raus aus den Supermärkten. Ein weiterer Schritt, der die Supermärkte betrifft, greift erst später. Dann dürfen dort ab 2030 keine leichten Plastiktüten mehr an der Kasse verkauft werden. Dasselbe gilt dann auch für Plastiknetze und Tüten für frisches Obst und Gemüse. Ab demselben Jahr sollen außerdem keine Verpackungen mehr verkauft werden dürfen, die zu weniger als 70% recycelbar sind.
10: Neben den Supermärkten sollen ja auch Restaurants und Hotels in den nächsten Jahren ihren Plastikverbrauch senken.
11: Ja, auch da soll Einwegplastik nach und nach verschwinden. Ab dem nächsten Jahr müssen alle Cafés und Restaurants ihren Kunden anbieten, einen eigenen Kaffeebecher oder eine Brotdose mitzubringen. Später müssen Gastronomieketten dann eigene Mehrwegbecher anbieten. Und ab 2030 sollen dann in Restaurants Plastiktütchen für Zucker, Salz, Ketchup oder Mayo von den Tischen verschwinden. Und auch in Hotels werden dann die kleinen Shampoo- und Seifenpackungen aus Plastik verboten. Außerdem soll in den nächsten Jahren jedes EU-Land Pfandsysteme für Einwegplastikflaschen und Getränkedosen einrichten. Uns betrifft das nicht, wir haben das ja schon lange, aber andere Länder eben nicht.
10: Danke, Danny, für die Infos. Mehr Meldungen sind das jetzt in der Zusammenfassung. Nach dem Drohnenvorfall am Leipziger Flughafen hat die Bundesanwaltschaft die Ermittlungen übernommen. Sie sieht den Vorfall als schwerwiegenden Angriff auf unsere Transport- und Logistikinfrastruktur. Auch der Nationale Sicherheitsrat hat inzwischen über das Thema beraten. Obwohl der Iran-Krieg weltweit auf die Wirtschaft schlägt, lagen die deutschen Exporte im Juni auf einem Rekordhoch. Laut Statistischem Bundesamt sind Waren im Wert von knapp über 139 Milliarden Euro ins Ausland gegangen, knapp 6,5% mehr als im Juni letztes Jahr. Die Exporte sind damit den fünften Monat in Folge gewachsen. In Köln hat der Rhein wegen der Hitze gestern ein historisches Tief erreicht. Düsseldorf hat sein eigenes Rekordtief jetzt noch unterschritten. Am Morgen lag der Pegel nach Angaben der Wasserstraßen- und Schifffahrtsverwaltung des Bundes zwischenzeitlich nur noch bei 14 Zentimetern. Viele Studierende fühlen sich in ihrem Alltag belastet und sind unzufriedener als die Gesamtbevölkerung im Land. In einer neuen Barmer Umfrage gaben rund 42% der Studierenden an, dass ihr Wohlbefinden entweder schlecht oder eingeschränkt sei. Vielen macht vor allem die eigene finanzielle Situation Sorgen. Neben dem Studium noch einen Nebenjob zu haben, das sei nicht immer so leicht, auch weil die Arbeitsbelastung im Studium selbst oft schon sehr hoch sei. Mehr als ein Drittel der befragten Studierenden sei aber zufrieden mit ihrem Uni-Alltag und ihrem Studienfach.
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10: An vielen Stellen ist es gerade gut bewölkt. Ab dem Abend klart es aber immer mehr auf. Regen ist heute keiner dabei. Das Ganze bei bis 23 Grad in Aachen und bis 24 in Köln. Morgen geht's mit den Werten dann wieder was nach oben. In der Spitze sind 26 bis 30 Grad drin. Dazu viel Sonne und es ist weiter trocken.
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10: An einigen Stellen ist gut was los, das hier sind nur die längsten Staus ab 20 Minuten Zeitverlust. Es geht los auf der A1 Köln Richtung Dortmund zwischen Hagen West und Schwerte. Da hat es einen Unfall gegeben, deswegen ist der aktuelle Stau von 6 Kilometern. 49 Minuten kommen obendrauf, da also bitte ganz viel Geduld. Dann gehen wir auf die A40 Duisburg Richtung Essen zwischen Mülheim-Winkhausen und Essen-Frohnhausen. Da staut es sich wegen Bauarbeiten, da ist aktuell nur eine Spur frei. Für 4 Kilometer staut es sich, 26 Minuten dauert es länger. Und die A43 Münster Richtung Recklinghausen zwischen Senden und Dülmen Nord. Da staut es sich einfach so für 4 Kilometer 20 Minuten plus. Allen unterwegs ganz viel Geduld und eine gute Fahrt.
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12: Sommerzeit ist Festivalzeit, zum Beispiel Zeltfestival Bochum, Dick Brave Live. Und wer die Karten dafür bekommt, das erfahrt ihr gleich.

0: Das ist Christopher Cross hier bei uns und ich habe mal ordentlich im Lostopf gewühlt, hört mal.
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2: Hallo, guten Morgen.
0: Hallo, spreche ich mit Nicole?
2: Ja, hallo.
0: Hier ist Lissy von Radio Mixtape und dann kannst du dir wahrscheinlich auch schon denken, warum ich dich anrufe.
2: Ich hoffe, ja.
0: Du hast gewonnen. Du bekommst die Karten für Dick Brave in Bochum, wenn du möchtest.
2: Super, super, super. Da freue ich mich riesig.
0: Und sag einmal, mit wem gehst du denn dahin?
2: Ja, das ist, da muss ich jetzt tatsächlich überlegen, ob ich meinen Herzallerliebsten oder ob ich meine Freundin, die mich zu den Sascha-Konzerten sonst begleitet, mitnehmen würde.
0: Also bist du richtiger Sascha und damit auch Dick Brave Fan? Hast du den schon öfter live gesehen?
2: Ja, Sascha schon einige Male, Dick Brave noch nicht, aber da habe ich ja jetzt die Möglichkeit zu, worüber ich mich wirklich sehr freue. Bei Sascha war ich schon einige Male.
0: Bist du auch Open Air mal auf Konzerten oder meistens so Indoor?
2: Nee, Open Air bei Sascha auch und man wird mitgerissen von der Stimmung, von seiner guten Laune und Dick Brave ist ja jetzt ein bisschen was anderes, Rock'n'Roll und da freue ich mich einfach, das einmal mitzuerleben und dann Zeltsommer in Bochum, glaube ich, ist nochmal ein ganz besonderes Erlebnis.
0: Das glaube ich auch. Hast du eine weite Anreise? Wo kommst du her?
2: Ich komme aus Schwerte, also nicht ganz so weit. Optimal für mich, Bochum. Das passt.
0: Super. Dann, du weißt ja, Dick Brave legt bei uns auch immer mittwochs auf beim Soundtrack der Stars. Da kannst du dann nochmal reinhören und dich vorbereiten, wenn du möchtest. Und ansonsten wünsche ich dir ganz, ganz viel Spaß mit den Karten. Die gehen dann jetzt raus an dich.
2: Oh, toll. Ich freue mich. Danke. Vielen, vielen Dank. Radio Mixtape. Super. Ich höre euch so oft ich kann und freue mich. Ja, danke schön. 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
1: Willkommen zurück

0: Hab ich gerade Karten für verschenkt. OMD auf dem Kunstrasen in Bonn live nächste Woche am 14. August hier bei Radio Mixtape. Ich hatte ein bisschen Angst, dass es heute keinen Gartentipp von Katrin Iskam gibt. Katrin ist nämlich gerade auf Tour bei uns in NRW. Morgen tritt sie bei der Landesgartenschau in Neuss auf und am 5. September ist sie Open Air auf der großen Freilichtbühne in Dienstlaken zu sehen. Und wenn ihr Katrin mal live sehen wollt mit ihrem Programm Gärtnern ohne viel Geschiss, ein paar Karten gibt's noch für die Termine, vielleicht ja auch hier bei uns.
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2: Ja, ihr Lieben, diese Woche kommt der beste Tipp des Jahres von mir überhaupt. Wir haben gearbeitet, um einen wunderschönen Garten zu bekommen. Und ich finde, diese Woche ist es mal an der Zeit, sich in die Hängematte zu legen, die Eier schaukeln zu lassen, vielleicht einen netten Aperol zu trinken und einfach mal im Garten nichts zu tun. Diese Woche genießen wir unseren Garten mal, denn das gehört auch dazu. Wir schauen den Schmetterlingen beim Fliegen zu, hören vielleicht die Bienen summen und lassen es uns einfach gut gehen.
3: Und wenn wir Glück haben, hören wir nur die Bienchen und nicht die Nachbarn drumherum.
2: Ja, genau so sieht's aus.
1: Ja. 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

Radio Mixtape spielt euch The Way You Make Me Feel von Michael Jackson, erschien 1987 als dritte Single des Mega-Albums Bad und geschrieben wurde der Song von Michael Jackson selbst und dann hat er ihn zusammen mit Quincy Jones produziert.

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5: War eigentlich ein Country-Lied, bis es Barry White 20 Jahre später in den 70ern zum Disco-Hit gemacht hat. You're the first, the last, my everything spiele ich euch gleich hier bei Radio Mixtape. Freut euch drauf.
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7: Mit Sarah Heinz, guten Tag. Der Facebook-Mutterkonzern Meta hat wieder erheblichen Ärger mit der Justiz. Diesmal aber nicht mit europäischen Datenschützern, sondern im eigenen Land. Ein Gericht im US-Bundesstaat New Mexico hat entschieden, dass Meta eine zusätzliche 500 Millionen Euro Strafe zahlen muss, weil das Unternehmen nicht genug gegen die sexuelle Ausbeutung von Kindern getan hat. Mehr dazu von Christian Böder.
8: Die Millionen sollen in Hilfen für Kinder gehen, die durch die Nutzung sozialer Medien Schaden genommen haben. Mit dem Großteil des Geldes sollen Therapiemaßnahmen bezahlt werden. Das Urteil geht aber noch weiter. Das Gericht ordnete an, dass Minderjährige maximal 90 Stunden pro Woche bei Facebook und Instagram verbringen dürfen. Dazu sollen sie keine Push-Meldungen mehr in den Abend- und Nachtstunden bekommen und auch nicht werktags während der Unterrichtszeit. Außerdem werden sämtliche Like-Zahlen unsichtbar gemacht. Betroffen von der Regelung ist nicht nur Facebook, sondern auch andere Plattformen von Meta, darunter Instagram und WhatsApp. Die Regelung gilt erstmal nur für New Mexico. Der Rechtsstreit zwischen dem Bundesstaat und Meta ist nicht neu. Schon im März hatten die Richter Meta in dem Fall zu einer Strafe von 325 Millionen Euro verdonnert. Meta steht schon länger im Visier der US-Justiz. Erst im Frühjahr musste der Konzern zusammen mit YouTube eine Schlappe in einem Prozess um das Suchtpotenzial von Online-Diensten einstecken. Beide Online-Riesen wollen in Berufung gehen.
7: Danke für die Infos, Christian. Noch mehr wichtige Meldungen sind das jetzt im Überblick. Nach den Vorfällen am Flughafen Leipzig wird immer mehr darüber diskutiert, wie die Regelungen zur Drohnenabwehr bei uns aussehen sollten. NRW-Innenminister Reul sagte, es müsse auch geklärt werden, wer in der Frage verantwortlich sei. Das fordern unter anderem auch die Grünen. In Thailand hat ein Jugendlicher bei einem Amoklauf an einer Schule mindestens 5 Lehrkräfte und Schulangestellte getötet. Bis zu 30 weitere Personen sollen verletzt worden sein, darunter auch Schülerinnen und Schüler. Laut Medienberichten klaute der Schütze zuvor eine Pistole von seinen Großeltern und erschoss beide, bevor er zur Schule ging. Der Schütze selbst sei inzwischen tot, wohl durch Polizeischüsse. An der Bonner Nordbrücke geht es heute mit den Abrissarbeiten los. Begonnen wird bei der Vorlandbrücke auf der linken Rheinseite, die auf die Hauptbrücke führt. Nach Angaben der Autobahn GmbH soll das bis Montag dauern. In Deutschland ist immer weniger Falschgeld im Umlauf. Laut Bundesbank wurden im ersten Halbjahr knapp 30.000 gefälschte Euroscheine aus dem Verkehr gezogen. Das waren ungefähr 6.000 weniger als im letzten Jahr. Ganz los sind wir das Falschgeld aber nicht, so die Bundesbank. Vor allem falsche 50-Euro-Scheine seien noch unterwegs. Die könnte man aber relativ leicht erkennen. Meistens fühlen sich Falschgeldscheine laut Experten anders an. Außerdem klappe es oft nicht, das durchsichtige Porträtfenster auf der weißen Fläche der Scheine zu fälschen. Erscheint beim Halten gegen das Licht dort kein Porträt, ist der Schein falsch.
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7: Ziemlich grau ist es im Moment vielerorts. Teilweise schaffen es aber auch mal ein paar Sonnenstrahlen durch. Dazu ist es trocken bei Höchstwerten bis 22 Grad in Siegen und in Düsseldorf. Morgen wird es mit bis zu 30 Grad dann wieder was wärmer. Regen ist weiter keiner in Sicht und der Himmel ist quasi wolkenlos. Wir können also ganz viel Sonne abgreifen.
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7: Die Straßen sind gut voll. Das hier sind einmal die längsten Staus für euch. Ich habe 21 Minuten Zeitverlust. Wir starten auf der A3 Köln Richtung Oberhausen zwischen dem Kreuz Breitscheid und Oberhausen-Lierich. 5 Kilometer, 21 Minuten. Die A40 Duisburg Richtung Essen zwischen Mülheim-Winkhausen und Essen-Frohnhausen. Hier staut es sich für 4 Kilometer wegen Bauarbeiten. Da ist aktuell nur eine Spur befahrbar. 25 Minuten dauert es länger. Und die A42 Dortmund Richtung Kamp-Lindfort zwischen Duisburg-Bahl und dem Kreuz Kamp-Lindfort. Da wurde nach einem Unfall die Autobahn gesperrt. Der Verkehr wird aktuell über den Standstreifen geleitet. 3 Kilometer Stau, 27 Minuten dauert es länger. Allen unterwegs viel Geduld und eine sichere Fahrt.
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9: Ja, niedrige Wasserstände überall in den Flüssen, hier bei uns in NRW wegen der Hitze. Da wird man schon mal zum Schatzsucher. Zum Beispiel unsere Reporter, hören wir gleich.

0: Radio Mixtape spielt euch Billy Idol Dancing with Myself hier bei uns am Freitag. Und es ist ja ein bisschen kühler geworden und es hat auch endlich mal wieder ein bisschen geregnet. Aber trotzdem sind die Auswirkungen der Hitze noch immer spürbar. Vor allem der Rhein und die Ruhr, die haben ja sehr gelitten. Da wird immer über den Pegel, also die Wasserhöhe, gesprochen. Die Flüsse sind nämlich ziemlich schmal geworden. Und die Stellen, die bisher eigentlich mit Flusswasser bedeckt waren, die sind jetzt trocken. Und da kommen richtig viele Sachen zum Vorschein, die sonst eben unter Wasser waren. Unser Reporter Stefan Rajek war für uns am Rhein in Düsseldorf unterwegs und hat sich da vor Ort mal ein Bild gemacht.
1: Ab da, wo normalerweise das Ufer anfängt, ist der Boden bis zum Wasser hin mit so einer Art Schlamm überzogen. Ich zähle jetzt einfach mal die Schritte, die ich von der Schlammgrenze bis zum Ufer brauche, um ungefähr dann sagen zu können, wie weit sich das Wasser jetzt zurückgezogen hat. 114 Schritte sind's. Ist echt ordentlich. Und ich muss sagen, mich packt ja jetzt wirklich so ein bisschen die Entdeckerlust. Es kommt ja gerade ein Relikt nach dem anderen zum Vorschein. Alte Wracks, altes Porzellan und anderes Zeugs. Mal schauen. So, und während ich hier suche, sehe ich tatsächlich zwei andere Leute nicht weit vor mir, die auch verdächtig langsam gehen. Ich frage dich jetzt einfach mal, was die hier machen.
2: Eigentlich sind wir hier gerade 2 Stunden mit der Bahn aus Osnabrück hierher gefahren, weil wir dachten, wir finden hier coole Sachen. Hier sind aber nur Kieselsteine.
1: Ich habe auch tatsächlich gehofft, vielleicht Leute mit einem Metalldetektor zu finden.
2: Wir auch!
1: Habt ihr euch irgendwie eine Strategie oder so überlegt?
2: Wir haben eine Einmalkamera dabei.
3: Falls wir was finden, es zumindest festhalten können.
1: Und seid ihr bisher irgendwie fündig geworden? Könnt ihr mir was zeigen?
3: Nee.
2: Nein.
1: Das Einzige, was man eigentlich so findet, sind Metallteile. Ist das jetzt wirklich das, was ich glaube? Ich laufe hier gerade auf den nächsten Fund zu und es sieht aus wie... Ja, ist es wirklich. Ein Radio. Ich habe ein Radio gefunden. Wenn das nicht Schicksal ist, dann weiß ich auch nicht. Boah, mit Kassettendeck, CD... Gab es da wohl zu der Zeit noch nicht, als dieses Radio noch gelebt hat. Aber man erkennt es noch. Cooler Fund.
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0: Musik aus dem Film Lion King, Elton John, Can You Feel the Love Tonight? Hier bei uns bei Radio Mixtape.
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2: Deo-Werbung als revolutionäre Poesie, wie ein Missverständnis Musikgeschichte schrieb.
3: Es gibt Songtitel, die klingen schon nach Manifest. Generationenaufstand und Jugendrevolte. Smells Like Teen Spirit ist so einer. Dabei ging es nur um billiges Deo.
4: Kurt Cobain war lange vor seinem Durchbruch mit Kathleen Hanna, der Sängerin der Band Bikini Kill, zusammen. Und während einer feuchtfröhlichen Nacht hat sie aus Spaß was in seinem Apartment an die Wand gesprüht.
5: I started writing stuff on the wall and then I wrote Kurt Smells Like Teen Spirit. When they went away to work on their record, he called me and was like, hey, can I use that line?
3: Cobain fand das großartig. Er war mehr als geschmeichelt. Für ihn klang das nach Rebellion, nach Haltung, nach jugendlicher Wut. Also genau nach der Musik seiner Band Nirvana.
4: Und dabei hat er gar nicht gecheckt, dass Teen Spirit einfach der Name eines billigen Mädchendeos war. Der Satz bedeutete also nicht, Kurt riecht nach Revolution, sondern eher, Kurt riecht nach Drogeriemarkt.
3: Weil Kathleen dieses Deo benutzte, trug er den Geruch wohl tatsächlich an sich. Und aus diesem ziemlich banalen Hintergrund entstand dann ausgerechnet einer der wichtigsten Songs der 90er. Der Titel selbst kommt im Song übrigens gar nicht vor.
4: Es gab auf jeden Fall eine Musikwelt vor und eine nach Nirvana. Der Song und das dazugehörige Album Nevermind hat die Grunge-Welle gestartet. Die hat die Musikindustrie quasi im Alleingang revolutioniert. Laute Gitarren, abgerissene Outfits und Songs über Depression, Angst und Perspektivlosigkeit. Was bisher Underground war, wurde zum Mainstream. Alternative war geboren.
3: Aus Deo-Werbung wurde Musikgeschichte. Hier sind Nirvana mit dem Song, der Revolution schrie, aber eigentlich von Deo handelte. Smells Like Teen Spirit.
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1: Vielleicht und hoffentlich geht's euch wie unserem Hörer Marc, der sich erinnert, wenn er unsere Songs hört, wie er früher so rumgelaufen ist. Hört mal.
2: Ich war unterwegs wie bei Miami Vice. Sonny Crockett, also das war mein Held. Schöne breite Schulter, die hatte ich sowieso, da brauchte ich keinen Sakko. Und dann ging das zur Sache. Dann haben wir immer schön Miami Vice geguckt und dann ging es abends auf die Piste. Und da ging es aber richtig vorwärts. Das war meine Zeit. Genau, die Ballonseide, Anzüge und so, das war herrlich, ne?

0: wenn euch unsere Musik gefällt, dann könnt ihr euch reinmelden bei mir.
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0: Und zwar über die 0800 65 75 85 0. Entschuldigung, ihr könnt mir einfach eine Sprachnachricht schicken und dann gucke ich mal, was ich für euch tun kann. Genau so hat das nämlich Jessica aus Paderborn gemacht.
2: Also bei uns wurde ganz viel Michael Jackson und Donna Summer gespielt und ganz viel Sade. Also wenn ich selber Musik anmache, dann tatsächlich Sade.
0: Also hier für Jessica No Ordinary Love von Sade bei uns.
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1: Desireless mit Voyage, Voyage. Wir waren da mit Smells Like Teen Spirit. Aber mit Dancing Queen. Ich habe als Kind in den 80ern die Schwarzwaldklinik und die Wicherts von neben angeschaut.
2: Weißt du, wie viele Ärzte Schwestern geheiratet haben?
1: Ein Colt für alle Fälle. Neonfarbene Klamotten. Hab ich in den 90ern ja total geliebt. Und ja, ich muss es gestehen, ich mag's auch heute noch sehr, sehr farbenfroh.
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2: Tom Jones, Marvin Gaye und Laura Branigan. Freut euch drauf, hier bei Radio Mixtape, direkt nach dem Neuesten aus unserem Nachrichtenstudio. Bleibt dran.
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4: Mit Sarah Heinz, guten Tag. Man ist es kaum noch gewohnt, dass aus der deutschen Wirtschaft gute Nachrichten kommen. Heute war es aber nochmal soweit. Die deutschen Exporte sind im Juni auf einen neuen Rekordwert gestiegen. Insgesamt wurden Waren im Wert von mehr als 139 Milliarden Euro in alle Welt verkauft und damit so viel wie noch nie in einem Monat. Das hat das Statistische Bundesamt mitgeteilt. Danny Hoppe aus dem News-Team, was sind denn die Gründe dafür?
5: Das liegt vor allem am guten Geschäft mit den EU-Staaten. Allein in die sind Ausfuhren von fast 80 Milliarden Euro geflossen und auch die Exporte nach Großbritannien haben deutlich angezogen. Und das beides war extrem wichtig, denn das Geschäft mit den USA ist im Juni deutlich eingebrochen. Aber wie gesagt, das konnte man gut kompensieren und dass es bei den Exporten so gut läuft, ist auch extrem wichtig für die deutsche Wirtschaft, denn die Menschen bei uns sind weiter nicht so in Kauflaune und sparen lieber wegen der hohen Preise für Sprit oder Lebensmittel. Und deshalb sorgen diese neuen Zahlen jetzt zumindest für etwas Optimismus.
4: Aber auch nur für etwas. Die deutsche Industrie- und Handelskammer sagt ja, dass es für eine Entwarnung noch zu früh sei.
5: Ja, denn natürlich gibt es da noch viele Unbekannte. Die Spannungen und Kriege in Nahost, die geschlossene Straße von Hormus und jetzt auch noch das historische Niedrigwasser im Rhein. Das sind alles Faktoren, die die Wirtschaft bremsen. Dazu bleibt natürlich auch die Zollpolitik von US-Präsident Trump immer ein Unsicherheitsfaktor. Und in Schlüsselbranchen wie dem Auto- und Maschinenbau bekommt Deutschland immer mehr Konkurrenz aus China. Deshalb sagt jetzt zum Beispiel auch der Bundesverband der deutschen Industrie, man brauche jetzt mehr als nur einen leichten Aufschwung. Man müsse auf einen kräftigen und langfristigen Wachstumspfad kommen.
4: Danke, Danny. Mehr wichtige Meldungen sind das jetzt im Überblick. Saudi-Arabien, die Türkei und Pakistan haben einen gemeinsamen Verteidigungspakt unterschrieben. Das teilte das pakistanische Außenministerium mit. Im Abkommen werde demnach festgelegt, dass jeder bewaffnete Angriff auf einen der drei Staaten als Angriff auf sie alle betrachtet werde. Das solle vor allem der Abschreckung dienen. In Deutschland wird immer weniger Fleisch gegessen und produziert. In der ersten Jahreshälfte sind knapp 3,4 Millionen Tonnen Fleisch auf den Markt gekommen. Das waren 0,4% weniger als im Jahr davor. Den größten Rückgang gab es mit knapp 3% weniger bei Geflügel. Mehr als jeder fünfte Solo-Selbstständige hat Sorge um seine wirtschaftliche Existenz. Laut einer aktuellen IFO-Umfrage sei das ein neuer Höchststand. Als Gründe werden Finanzierungsprobleme genannt und fehlende Aufträge. In immer mehr Bereichen in unserem Alltag nutzen viele inzwischen die KI, auch bei der Urlaubsplanung. Laut einer neuen Bitkom-Umfrage lässt sich jeder Vierte bei der Wahl des Urlaubsziels von künstlicher Intelligenz beraten. Knapp zwei Drittel waren demnach offen für Vorschläge. Ungefähr genauso häufig wird die KI auch bei Empfehlungen für Unterkünfte befragt. Oft komme die KI außerdem im Urlaub selbst zum Einsatz, zum Beispiel um Ausflüge oder Besuche in Restaurants zu planen. Die Studienmacher sagen aber, dass die Routen und Öffnungszeiten immer mit verlässlichen Quellen vor Ort abgeglichen werden sollten.
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4: Die dicke Wolkendecke lichtet sich so langsam. Vor allem in den nächsten Stunden blitzt da auch mal ein bisschen die Sonne durch. Regen ist heute nicht drin. In Münster bekommen wir bis 21 Grad, in Euskirchen bis 23. Morgen wird es dann wieder richtig sommerlich. Viel Sonne bekommen wir. Es ist trocken und warm bei maximal 30 Grad.
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4: Es ist viel los auf den Straßen. Das sind die längsten Staus ab 25 Minuten Zeitverlust. Es geht los auf der A1 Euskirchen Richtung Dortmund zwischen Köln-Bocklemünd und dem Kreuz Leverkusen. 7 Kilometer, 25 Minuten mehr. Die A40 Duisburg Richtung Essen zwischen Mülheim-Winkhausen und Essen-Frohnhausen. Da staut es sich wegen Bauarbeiten. Das ist aktuell nur eine Spur frei. 4 Kilometer, 27 Minuten. Und die A42 Dortmund Richtung Kamp-Lintfort zwischen Duisburg-Bahl und dem Kreuz Kamp-Lintfort. Da staut es sich wegen einem Unfall, da ist aktuell nur der Standstreifen befahrbar. 4 Kilometer, 35 Minuten kommen obendrauf. Allen unterwegs eine gute Fahrt.
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6: Und ich freue mich sehr, dass ihr mit dabei seid.

0: Ihr seid bei Radio Mixtape und Elvis Eifel ist zurück aus dem Urlaub. War angeln, wie ich gehört habe. Hast du denn was gefangen?
1: Wir haben ein paar Fischchen da so aus dem Nordmeer rausgeholt. Mhm. Also, und ihr habt Pech, ich bin nicht über Bord gefallen, ich bin wieder hier. Und ich habe natürlich auch schon wieder reichliche Fänge hier am Telefon gemacht. Will sagen, es ist mir mal wieder einer an die Leine gegangen oder ins Netz oder wie auch immer. Ich habe einen dicken Brocken an Land gezogen für euch.
0: Hören wir uns selbstverständlich an, gleich hier.
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0: Radio Mixtape spielt euch die Pointer Sisters hier am Freitag. Und wenn Elvis Eifel frustriert ist, weil er im Urlaub nichts gefangen hat beim Angeln, dann telefoniert er.
1: 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Elvis ruft an.
2: Ja, bitte?
3: Das Landeszollamt hier. Schönen guten Tag, Herr Naujukat.
2: Schönen guten Tag.
3: Und zwar der Forellenhof bei Ihnen in der Nähe. Kennen Sie den?
2: Da habe ich früher mal geangelt, ja.
3: Ah ja,
2: vor
3: da
2: Jahren.
3: Sind Sie ja. Die haben seit einiger Zeit ein Problem, dass denen Fische entwendet werden, und zwar in größerem Stil.
2: Oh, da war ich schon 7, 8 Jahre nicht mehr.
3: Jetzt ist es so, durch einen Zufall haben wir eine Meldung bekommen, dass Sie wohl bei sich in den privaten Räumen bzw. auf der Terrasse eine Privatfischräucherei eröffnet haben.
2: Wir räuchern hier schon mal Forellen, ja, lieber dann kaufen.
3: Herr Neujuckert, wo sind die Fische her?
2: Von der Fischhandlung, die auf der Markt ist, hier samstags morgens immer.
3: Sehen Sie, und das haben wir überprüft, da kennt Sie keiner.
2: Nee, die Frau fährt ja meistens auch da runter und bringt dann immer so 4, 5 Stück mit.
3: Jetzt haben Sie mir ja eben gesagt, dass Sie diesen Forellenhof kennen und dass Sie dort auch früher geangelt haben.
2: Richtig, ja. Nur wie gesagt, wir haben da keine, die haben da zu wenig eingesetzt. Deswegen sind wir da nicht mehr hingegangen.
3: So, und deshalb holen Sie sich jetzt im Nachhinein das, was Sie da nicht gefangen haben, mit Netzen oder wie machen Sie es?
2: Nein.
3: Sondern?
2: Nochmal, die Fische, die werden nachts gefangen.
3: Also nachts gehen Sie. Das ist ein halbes Geständnis.
2: Ja, jetzt ist es doch gut, oder?
3: Das heißt, Sie haben doch jetzt gerade gestanden, Sie gehen nachts da an den Forellenteich, ziehen die Dinger da raus.
2: Also und dann ich glaube, Sie haben einen an der Klatsche, oder was?
3: Werden samstags werden die Geräusche.
2: Warum meine
3: ich
2: das jetzt nur so?
3: Nee, also wie gesagt, Herr Neujuckert, das war doch ein Geständnis gerade. Das reicht mir doch schon. Und das ist ja auch das, was die Nachbarn sagen. Die sagen
2: nicht, immer, da irgend so ein Spinner oder was? Keine Ahnung, wer das ist.
3: Ich bin kein Spinner. Mein Name ist Elvis Eifel, aber ich bin doch kein Spinner.
2: Tante Elvis.
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1: Und jetzt mit Claire von Gilbert O'Sullivan.

0: Ihr Radio-Mixtape, wir werden auch im Saarland gehört.
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0: Zum Beispiel von Tine aus Saarbrücken. Die hat sich bei uns gemeldet und die hat mir erzählt, was denn früher auf ihren Mixtapes so drauf war, wobei sie sich nicht so hundertprozentig erinnert.
2: In der Summertime eben und so Lieder, die man beim Autofahren hören kann dann. Aber so genau weiß ich es nicht mehr. Ich konnte es nicht mehr hören, weil ich keinen Kassettenrekorder mehr hatte.
0: Ja, Gott sei Dank habt ihr uns. Wir spielen Mango Jerry in the Summertime jetzt hier.
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Ihr hört Radio Mixtape an diesem Freitag in den Sommerferien. Und am Sonntag, also übermorgen, da wäre Whitney Houston 63 Jahre alt geworden. Würde sie denn noch leben? Sie ist ja im Alter von 48 Jahren leider schon gestorben. Was ich persönlich immer noch extrem bedauere. Ich spiele sie euch jetzt. I Will Always Love You hier bei uns.

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0: Band Eruption war eine britisch-deutsche Disco- und Soul-Formation, die auch vom Produzenten Frank Farian unterstützt wurde. I Can't Stand the Rain spiele ich euch gleich hier bei Radio Mixtape.
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2: Mit Sarah Heinz, guten Tag. Der Drohnenvorfall am Leipziger Flughafen beschäftigt weiter die Ermittler und die Politik. Die Bundesregierung hatte auch schon den Nationalen Sicherheitsrat einberufen, um darüber zu sprechen. Sicherheitsexperten sind sich nämlich einig, der Einsatz einer Drohne mit Sprengstoff habe eine neue Qualität. Unklar ist noch immer, wer dahinter steckt. Danny Hopper aus dem News-Team, SPD-Innenexperte Fiedler, hat jetzt aber zum ersten Mal das Wort Russland in den Mund genommen.
3: Ja, bisher hat man sich ja mit Schuldzuweisungen sehr zurückgehalten. Fiedler hat jetzt aber in der ARD gesagt, entweder sei das Russland gewesen oder jemand habe gewollt, dass es so aussehe, als wenn es Moskau gewesen wäre. Sollte Russland aber wirklich dahinter stecken, wäre das ein kriegerischer Akt, sagt Fiedler. Was der Vorfall auf jeden Fall gezeigt hat, ist, dass Deutschland eine Lücke hat, was die Drohnenabwehr anbelangt. Deshalb wird jetzt auch gerade heftig darüber gestritten, wer eigentlich dafür zuständig ist, also die Drohnenerkennung, die Überwachung, aber auch die Bekämpfung. Auch der Terrorexperte Neumann sagt, die Politik spreche seit Jahren darüber, wirklich passiert sei hier aber nichts.
2: Unklar ist ja auch immer noch, was mit dem zweiten Objekt ist, das mit einer Frachtmaschine zusammengestoßen war.
3: Ja, das wurde immer noch nicht gefunden und man weiß auch immer noch nicht, was genau es überhaupt war. Eine Hundertschaft der Polizei hat heute nochmal das Gelände an der nördlichen Start- und Landebahn durchsucht. Schon gestern war der Bereich ja durchkämmt worden, allerdings ohne Erfolg. Sachsens Innenminister Schuster hat heute nochmal gefordert, den Leipziger Airport besser zu schützen, weil er eine erhebliche strategische Bedeutung habe. Denn er gilt ja als Umschlagplatz für militärische Hilfslieferungen in die Ukraine.
2: Danke, Danny, für die Infos. Weitere Themen sind das jetzt kurz und kompakt. Der Facebook-Mutterkonzern Meta hat wieder Ärger mit der Justiz, diesmal mit den USA selbst. Ein Gericht im US-Bundesstaat New Mexico hat entschieden, dass das Unternehmen eine zusätzliche 500 Millionen Euro Strafe zahlen muss, weil es nicht genug gegen die sexuelle Ausbeutung von Kindern getan haben soll. US-Präsident Trump hat ein geplantes RWE-Projekt für Offshore-Wind gekippt. Eigentlich sollte das Unternehmen in US-Gewässern Windkraftanlagen betreiben. Stattdessen will RWE jetzt Millionen in Gasprojekte in die USA stecken. Von der deutschen Umwelthilfe gibt es dafür Kritik. Auf der norwegischen Inselgruppe Spitzbergen wurden vor kurzem mehr als ein Dutzend tote Rentiere gezählt. Der Grund dafür ist laut Behörden bisher unklar. Für die Sommersaison sei das äußerst ungewöhnlich, hieß es. Die Entwicklung solle jetzt genau beobachtet werden. In Rheinland-Pfalz hat eine Bäckerin womöglich das Leben von zwei Senioren gerettet. Nach Polizeiangaben soll der Frau aufgefallen sein, dass ein älteres Stammkundenehepaar nicht wie sonst jeden Tag in ihrem Laden erschienen war. Sie ging deshalb selbst zu deren Wohnung, um nachzuschauen, ob alles in Ordnung war. Vor Ort hörte sie durch die Tür dann wohl leise Hilferufe. Die Bäckerin rief die Feuerwehr, die das Ehepaar hilflos in einer Notlage aufgefunden hatte, hieß es. Für die Senioren ging es danach ins Krankenhaus. Was genau passiert war, sagte die Polizei nicht. Sie lobte aber das Verhalten der Frau. Durch ihr Eingreifen konnte den Senioren demnach noch rechtzeitig geholfen werden.
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2: An vielen Stellen ist es gerade gut bewölkt. Ab dem Abend klart es aber immer mehr auf. Regen ist heute keiner dabei. Das Ganze bei bis 23 Grad in Aachen und bis 24 in Köln. Morgen geht's mit den Werten dann wieder was nach oben. In der Spitze sind 26 bis 30 Grad drin. Dazu viel Sonne und es ist weiter trocken.
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2: Die Straßen sind gut voll. Das hier sind nur die längsten Staus für euch. Ab 27 Minuten Zeitverlust. Die A40 Venlo Richtung Duisburg habe ich hier. Zwischen Wachtendonk und Kerken. Da staut es sich nach einem Unfall. Aktuell für 6 Kilometer 27 Minuten plus. Die A40 Duisburg Richtung Essen. Zwischen Mülheim-Winkhausen und Essen-Frohnhausen. Da staut es sich immer noch für 4 Kilometer durch Bauarbeiten. Da ist aktuell nur eine Spur frei. 31 Minuten länger. Und die A46 Düsseldorf Richtung Wuppertal. Zwischen Wuppertal-Kronenberg und Wuppertal-Katernberg. Auch hier hat es einen Unfall gegeben. 4 Kilometer Stau, 29 Minuten Wartezeit. Allen unterwegs eine gute Fahrt.
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0: Und mit diesem Song hier hatte Tina Turner 1984 nochmal einen Riesenhit. Aber das hier sind Eruption aus dem Jahr 1977. I Can Stand the Rain hier bei uns.

0: The Hooters hier bei Radio Mixtape am Freitag. 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
0: 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Dick Brave. Und heute am frühen Nachmittag hatte ich da bereits eine Gewinnerin, nämlich Nicole aus Schwerte. Und die ist schon richtig aufgeregt.
2: Ich komme aus Schwerte, also nicht ganz so weit. Optimal für mich, Bochum. Das passt.
0: Super. 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Da kannst du dann nochmal reinhören und dich vorbereiten, wenn du möchtest. Und ansonsten wünsche ich dir ganz, ganz viel Spaß mit den Karten. 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
2: Oh, toll. Ich freue mich. Danke. Vielen, vielen Dank. 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Super. Ich höre euch so oft ich kann und freue mich. Danke schön.
0: Ja, Nicole freut sich. 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

0: zu sagen, aber ich bin nächste Woche schon wieder in England. Es sind ja schließlich Ferien und von da aus, da werde ich mir die Sonnenfinsternis angucken. Mittwochabend ist es soweit, wir haben uns auch schon diese Brillen gekauft. Caroline Liefke von der Vereinigung der Sternfreunde, die sagt uns jetzt mal, was da ganz genau los ist am Himmel.
1: Ja, bei einer Sonnenfinsternis schiebt sich von der Erde aus gesehen der Mond vor die Sonne. Also sprich, die drei Himmelskörper, Erde, Mond, Sonne, liegen auf einer Linie, sodass der Mond die Sonne abdeckt. In dem Falle nicht ganz komplett. Das heißt, wir sehen die Sonne dann letztendlich als schmale Sichel. Und als solche geht sie dann auch unter.
0: Ja, und dann sieht man am Himmel eben dieses besondere Spektakel. Das gibt's erst wieder 2048 frühestens in Deutschland. Also bis dahin ist noch eine Weile. Ich würde es euch empfehlen, dazu zu gucken. Aber mit dem richtigen Equipment ist wichtig.
1: Das heißt, man braucht sowas wie eine Schutzbrille, also diese Sonnenfinsternisbrillen, die es gibt. Und halt eben seine Augen da so ein bisschen zu schützen. Und da sollte man halt wirklich auch echt aufpassen, dass man da jetzt eine vernünftige Brille hat. Also nicht irgendwie so ein No-Name-Teil aus China und vor allen Dingen auch nicht irgendwelche Hausmittelchen, die das Sonnenlicht dann so weit abdunkeln, dass man da womöglich dann halt aber doch irgendwelche gefährliche UV- oder IR-Strahlung abbekommt.
0: Also ganz wichtig, eine normale Sonnenbrille, die packt das nicht, muss schon ein spezielles Teil sein, eben ganz besonders für diese Sonnenfinsternis. Los geht's am Mittwoch so gegen 19 Uhr und das Ganze dauert knapp 2 Stunden.
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1: Fast Wochenende. Schön, dass ihr mit dabei seid.

0: Ist jetzt gute 20 Jahre her, aber ich durfte Kiss schon mal interviewen und ich war so aufgeregt, ihr könnt es euch nicht vorstellen, war sehr cool. Ich wusste hinterher nicht, wer war, weil die ja alle die gemalten Gesichter hatten, aber naja. In dieser Woche geht's hier bei Radio Mixtape ja viel ums Radfahren, die schönsten Routen, was ihr schon so alles erlebt habt auf zwei Rädern und. Das Wichtigste für mich ist aber zu wissen, warum liebt ihr eigentlich euer Fahrrad?
1: Ich liebe Fahrradfahren, bin ja viel schneller in der Stadt mit dem Fahrrad als mit dem Auto. Brauch keinen Parkplatz suchen, super. Und für die Gesundheit tue ich auch noch was.
2: Aus drei Gründen. Einmal wegen des Geldes, zweitens wegen der Umwelt und drittens wegen der Gesundheit.
3: Es ist unkompliziert, man hat keine Parkplatzsuche.
4: Es macht Spaß, frische Luft, man sieht mehr, als wenn man mit dem Auto fährt.
5: Weil ich mich fit halten möchte.
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1: Manchmal fahre ich noch an meiner progressiven Disco in Venlo vorbei. Muffige Luft, dunkel, aber die beste Musik ever. Team Grofti, schwarze Klamotten, spitze Stiefel. The Cure oder The Clash oder Anne Clark. Ich habe damals mit meiner Mama immer Denver Clan geguckt, ne? Das war total gesellig.
2: Sie elendes Miststück.
1: Wenn ich New Year's Day von U2 höre, ein großartiger Song, bin ich sofort wieder in einer Neujahrsnacht in einem Wald in den Niederlanden. Das war großartig.
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11: Kam in den 80ern immer aus dem Zimmer meines großen Bruders. Johnny Hates Jazz, Shattered Dreams spiele ich euch gleich hier bei Radio Mixtape direkt nach dem Neuesten um 5.
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13: Mit Sarah Heinz, guten Tag. Die Pegelstände am Rhein kennen im Moment nur eine Richtung. Sie sinken und sinken, und zwar egal wo. An allen vier großen Messstationen in Köln, Düsseldorf, Emmerich und Duisburg-Ruhrort wurden neue historische Tiefstwerte erreicht. Das hat das Wasserstraßen- und Schifffahrtsamt Rhein mitgeteilt. Und Danny Hopper aus dem News-Team, eine Trendwende ist nicht in Sicht.
14: Nein, die Prognosen gehen alle in dieselbe Richtung. Bis einschließlich Dienstag werden die Pegelstände maximal um ein paar Zentimeter steigen. Das heißt, Schiffe können zwar weiter fahren, aber nur mit viel weniger Fracht als sonst. Deshalb hat die Chemieindustrie, die auch wie die Stahlbranche auf Lieferungen über Wasser angewiesen ist, nochmal vor Kürzungen in der Produktion gewarnt. Das Niedrigwasser ist ja nicht nur im Rhein ein Problem, auch die Donau ist zum Beispiel davon betroffen. Dadurch sind dort jetzt bei Budapest die Überreste von zwei Wehrmachtssoldaten, ein Motorrad und Tellermin entdeckt worden. Zuletzt waren ja schon Schiffswracks in Flüssen aufgetaucht. Es wird nicht ausgeschlossen, dass auch da noch Kriegstote drin sein könnten.
13: Neben der Trockenheit sorgt ja auch die Hitze weiter für Probleme, zum Beispiel in den Alpen.
14: Ja, dort müssen immer mehr Sommerskigebiete schließen. Ende Juli hatte ja Zermatt schon die Notbremse gezogen, jetzt auch Saas-Fee im Schweizer Kanton Wallis. Auch dort geht ab Montag nichts mehr. Das haben die Bergbahnen dort mitgeteilt. Das Skigebiet dort ist 3600 Meter hoch. Seit Wochen gehen die Temperaturen aber nicht mehr unter 0 Grad. Am Tag sind es dort 15, 16 Grad. Dadurch ist dort kein sicherer Skibetrieb mehr möglich. Die Sommerskigebiete werden vor allem von Skirennläufern genutzt. Die trainieren dort, um ihre Form für die Skirennen im Winter nicht zu verlieren. Das ist durch diesen heißen Sommer zurzeit oft nicht mehr möglich.
13: Danke für die Infos, Danny. Mehr wichtige Meldungen sind das jetzt im Überblick. Nach den Vorfällen am Flughafen Leipzig wird darüber diskutiert, wie die Regeln zur Drohnenabwehr bei uns aussehen sollten. Bisher zum Beispiel nicht eindeutig geklärt ist, wer für die Erkennung, Überwachung und Bekämpfung von Drohnen eigentlich zuständig ist. Die US-Regierung will künftig wohl bei mehr Reisenden in die USA kontrollieren, was die Betroffenen auf ihren Social-Media-Accounts treiben. Unter anderem sollen auch die Online-Aktivitäten ausländischer Journalisten stärker überprüft werden. Das berichtet die Nachrichtenagentur The Daily Signal. An der Bonner Nordbrücke sind heute die Abrissarbeiten gestartet. Begonnen wurde bei der Vorlandbrücke auf der linken Rheinseite, die auf die Hauptbrücke führt. Nach Angaben der Autobahn GmbH soll das bis Montag dauern. Die Bonner Nordbrücke ist eine der wichtigsten Verkehrsachsen in der Region. Vor ihrer Sperrung im Juni wurde sie täglich von über 100.000 Autos genutzt. Viele Studierende fühlen sich in ihrem Alltag belastet und sind unzufriedener als die Gesamtbevölkerung im Land. In einer neuen Barmer-Umfrage gaben rund 42% der Studierenden an, dass ihr Wohlbefinden entweder schlecht oder eingeschränkt sei. Vielen macht vor allem die eigene finanzielle Situation Sorgen. Neben dem Studium noch einen Nebenjob zu haben, sei aber nicht immer so leicht, auch weil die Arbeitsbelastung im Studium selbst oft schon sehr hoch sei. Mehr als ein Drittel der Befragten sei aber zufrieden mit ihrem Uni-Alltag.
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13: Ziemlich grau ist es im Moment vielerorts. Teilweise schaffen es aber auch mal ein paar Sonnenstrahlen durch. Dazu ist es trocken bei Höchstwerten bis 22 Grad in Siegen und in Düsseldorf. Morgen wird es mit bis zu 30 Grad dann wieder was wärmer. Regen ist weiter keiner in Sicht und der Himmel ist quasi wolkenlos. Wir können also ganz viel Sonne abgreifen.
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13: Die Straßen sind noch ziemlich voll. Das hier sind die längsten Staus ab 21 Minuten Zeitverlust. Wir legen los auf der A40. Duisburg Richtung Essen zwischen Mülheim-Winkhausen und Essen-Frohnhausen. Da staut es sich wegen Bauarbeiten. Da ist aktuell nur ein Fahrstreifen frei. 4 Kilometer, 27 Minuten länger. Die A43 Wuppertal Richtung Recklinghausen zwischen dem Kreuz Bochum und Herne-Eickel. Hier sind 5 Kilometer Stau nach einem Unfall. 40 Minuten kommen obendrauf. Und die A61 Koblenz Richtung Mönchengladbach zwischen dem Dreieck Erftal und Türnich. Da sind 4 Kilometer Stau, 21 Minuten plus. Allen unterwegs eine gute Fahrt.
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11: Es ist Freitag und das bedeutet, es gibt eine neue Folge von Katrins Garten hier bei uns. Unsere Gartenexpertin empfiehlt dieses Mal einfach mal nichts machen. Auch nicht schlecht, hören wir gleich hier.

0: Beach im Dingedong hier bei Radio Mixtape. Ich hatte ein kleines bisschen Angst, dass es heute keinen Gartentipp von Katrin Iskam gibt. Katrin ist nämlich gerade auf Tour bei uns in Nordrhein-Westfalen. Morgen zum Beispiel tritt sie bei der Landesgartenschau in Neuss auf und am 5. September ist sie Open Air auf der großen Freilichtbühne in Dienstlaken zu sehen. Und wenn ihr Katrin mal live sehen wollt mit ihrem Programm Gärtnern ohne viel Geschiss, da gibt es noch ein paar Karten und hier im Programm könnt ihr nächste Woche vielleicht auch welche absahnen.
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2: Ja, ihr Lieben, diese Woche kommt der beste Tipp des Jahres von mir überhaupt. Wir haben gearbeitet, um einen wunderschönen Garten zu bekommen. Und ich finde, diese Woche ist es mal an der Zeit, sich in die Hängematte zu legen, die Eier schaukeln zu lassen, vielleicht einen netten Aperol zu trinken und einfach mal im Garten nichts zu tun. Diese Woche genießen wir unseren Garten mal, denn das gehört auch dazu. Wir schauen den Schmetterlingen beim Fliegen zu, hören vielleicht die Bienen summen und lassen es uns einfach gut gehen.
3: Und wenn wir Glück haben, hören wir nur die Bienchen und nicht die Nachbarn drumherum.
2: Ja, genau so sieht es aus.
1: Ja. 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

0: Richtig cooler Song, richtig lange nicht gehört. Iggy Pop, The Passenger, hier bei uns bei Radio Mixtape am Freitag. Und das Wochenende steht an. Und vielleicht habt ihr ja Bock auf eine schöne Radtour, zum Beispiel auf dem Ruhrtal-Radweg. Der ist 240 Kilometer lang, angeblich einer der schönsten in ganz Nordrhein-Westfalen. Und wir waren mal da und haben gefragt, ob ihr das auch so seht.
1: Schön, gute Strecke, nette Leute, perfekt.
2: Bis jetzt bin ich 40 Kilometer gefahren, knapp bis hierhin.
3: Super, er ist sehr vielfältig, ich finde ihn einfach klasse.
2: Der nicht ohne Grund hier, ne? Also normalerweise mit dem Rennrad fährt man ja schnell, aber wenn man so eine Kulisse hat, muss man stehen bleiben, das geht gar nicht anders. Ist allgemein einfach nur ein Traum zum Fahrradfahren, ne? Dieser toll ausgebaute Radweg ist einfach göttlich.
4: Ja, hier hinten bei den Kühen, ja, die liebe ich. Wunderschön. Und in einem der schönsten Gegenden überhaupt der Welt, würde ich sagen.
0: Oh, der Welt sogar, natürlich. Da haben wir an dem Tag wohl die Richtigen getroffen. Der Ruhrtalweg bei uns in Nordrhein-Westfalen, auch laut euch, einer der schönsten Radwege im Bundesland.
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2: Ja, es war ein Schock. Vor gut einem Monat haben wir erfahren, dass Bonnie Tyler gestorben ist an den Folgen einer schweren Darmerkrankung in Portugal. Wir schicken Grüße in den Himmel und hören It's a Heartache.

0: Was für ein schöner Song. Chicago, Hard to Say I'm Sorry, hier bei Radio Mixtape am Freitag. Es ist ein bisschen kühler geworden, aber trotzdem haben wir die große Trockenheit. Vor allem der Rhein und die Ruhr, die haben sehr gelitten. Da ist nicht mehr so viel Wasser drin, sind ziemlich schmal geworden, die beiden. Und die Stellen, die bisher eigentlich immer mit Flusswasser bedeckt waren, die sind jetzt trocken. Und da kommen eben auch Sachen zum Vorschein, die wir sonst nicht so sehen würden. Unser Reporter Stefan Rajek war für uns am Rhein in Düsseldorf unterwegs und hat sich da mal ein Bild gemacht vor Ort.
1: Ab da, wo normalerweise das Ufer anfängt, ist der Boden bis zum Wasser hin mit so einer Art Schlamm überzogen. Ich zähle jetzt einfach mal die Schritte, die ich von der Schlammgrenze bis zum Ufer brauche, um ungefähr dann sagen zu können, wie weit sich das Wasser jetzt zurückgezogen hat. 114 Schritte sind's. Ist echt ordentlich. Und ich muss sagen, mich packt ja jetzt wirklich so ein bisschen die Entdeckerlust. Es kommt ja gerade ein Relikt nach dem anderen zum Vorschein. Alte Wracks, altes Porzellan und anderes Zeugs. Mal schauen. So, und während ich hier suche, sehe ich tatsächlich zwei andere Leute nicht weit vor mir, die auch verdächtig langsam gehen. Ich frage dich jetzt einfach mal, was die hier machen.
2: Eigentlich sind wir hier gerade 2 Stunden mit der Bahn aus Osnabrück hierher gefahren, weil wir dachten, wir finden hier coole Sachen. Hier sind aber nur Kieselsteine.
1: Ich habe auch tatsächlich gehofft, vielleicht Leute mit einem Metalldetektor zu finden.
2: Wir auch!
1: Habt ihr euch irgendwie eine Strategie oder so überlegt?
2: Wir haben eine Einmalkamera dabei.
3: Falls wir was finden, es zumindest festhalten können.
1: Und seid ihr bisher irgendwie fündig geworden? Könnt ihr mir was zeigen?
3: Nee.
2: Nein.
1: Das Einzige, was man eigentlich so findet, sind Metallteile. Ist das jetzt wirklich das, was ich glaube? Ich laufe gerade auf den nächsten Fund zu und es sieht aus wie... Ja, ist es wirklich. Ein Radio. Ich habe ein Radio gefunden. Wenn das nicht Schicksal ist, dann weiß ich auch nicht. Boah. Mit Kassettendeck, CD... Gab es da wohl zu der Zeit noch nicht, als dieses Radio noch gelebt hat. Aber man erkennt es noch. Cooler Fund.
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Madonna Lifted Hell Mitte der 80er hier bei uns bei Radio Mixtape. Und was ihr da gerade gehört habt an Gesang, ist die allererste Gesangsspur, die Madonna damals eingesungen hat. Später wurde das nochmal neu aufgenommen, aber es wird immer wieder verworfen, weil das nie so emotional wurde, wie sie es da beim ersten Mal eingesungen hat.

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0: Danke für die Woche zusammen. Ich bin Lissy Ischörk und jetzt im Wochenende euch wünsche ich ein sehr schönes. Genießt es, jetzt das Neueste um 6.
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2: Mit Sarah Heinz, guten Abend. Aus der deutschen Wirtschaft gibt es heute noch mal gute Nachrichten. Die deutschen Exporte sind im Juni auf einen neuen Rekordwert gestiegen. Insgesamt wurden Waren im Wert von mehr als 139 Milliarden Euro in alle Welt verkauft und damit so viel wie noch nie in einem Monat. Das hat das Statistische Bundesamt mitgeteilt. Danny Hopper aus dem News-Team, was sind denn die Gründe dafür?
3: Das liegt vor allem am guten Geschäft mit den EU-Staaten. Allein in die sind Ausfuhren von fast 80 Milliarden Euro geflossen und auch die Exporte nach Großbritannien haben deutlich angezogen. Und das beides war extrem wichtig, denn das Geschäft mit den USA ist im Juni deutlich eingebrochen. Aber wie gesagt, das konnte man gut kompensieren und dass es bei den Exporten so gut läuft, ist auch extrem wichtig für die deutsche Wirtschaft, denn die Menschen bei uns sind weiter nicht so in Kauflaune und sparen lieber wegen der hohen Preise für Sprit oder Lebensmittel. Und deshalb sorgen diese neuen Zahlen jetzt zumindest für etwas Optimismus.
2: Aber auch nur für etwas. Die deutsche Industrie- und Handelskammer sagt ja, dass es für eine Entwarnung noch zu früh sei.
3: Ja, denn natürlich gibt es da noch viele Unbekannte. Die Spannungen und Kriege in Nahost, die geschlossene Straße von Hormus und jetzt auch noch das historische Niedrigwasser im Rhein. Das sind alles Faktoren, die die Wirtschaft bremsen. Dazu bleibt natürlich auch die Zollpolitik von US-Präsident Trump immer ein Unsicherheitsfaktor und in Schlüsselbranchen wie dem Auto- und Maschinenbau bekommt Deutschland immer mehr Konkurrenz aus China. Deshalb sagt jetzt zum Beispiel auch der Bundesverband der deutschen Industrie, man brauche jetzt mehr als nur einen leichten Aufschwung. Man müsse auf einen kräftigen und langfristigen Wachstumspfad kommen.
2: Danke, Danny, für die Infos. Noch mehr wichtige Themen hört ihr jetzt in der Zusammenfassung. Die kürzlichen Gespräche zwischen dem Libanon und Israel sollen insgesamt gut gelaufen sein, so die Angaben von Vermittlerland USA. Beide Seiten seien sich mit Blick auf die Ausweitung der Pilotzonen demnach näher gekommen. Finale Ergebnisse gibt es bisher aber wohl nicht. Die US-Luftfahrtaufsicht will rund 470 Flugzeuge auf Risse rund um die Maschinentüren prüfen lassen. Konkret gehe es um Flugzeuge des Typs Boeing 737 MAX. Beim Vorläufertyp sei das Problem in den letzten Jahren aufgetaucht, deswegen würden die Inspektionen jetzt ausgeweitet. In Indonesien wurde ein aggressiver Affe eingefangen, der tagelang für Chaos gesorgt haben soll. Laut Rettungsdienst vor Ort hatte er 18 Menschen bei Angriffen verletzt, darunter auch Kinder. 40 Schulen wurden geschlossen, bisher ohne Entwarnung. Die Behörden befürchten, dass es noch weitere angriffsbereite Affen geben könnte. In immer mehr Bereichen in unserem Alltag nutzen viele inzwischen die KI, auch bei der Urlaubsplanung. Laut einer neuen Bitkom-Umfrage lässt sich jeder Vierte bei der Wahl des Urlaubsziels von künstlicher Intelligenz beraten. Knapp 2/3 waren demnach offen für Vorschläge. Ungefähr genauso oft wird die KI auch bei Empfehlungen für Unterkünfte befragt. Häufig komme die KI auch im Urlaub selbst zum Einsatz, zum Beispiel um Ausflüge oder Besuche in Restaurants zu planen. Die Studienmacher sagen aber, dass die Routen und Öffnungszeiten immer mit verlässlichen Quellen vor Ort abgeglichen werden sollten.
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2: Die dicke Wolkendecke lichtet sich so langsam. Vor allem in den nächsten Stunden blitzt da auch mal ein bisschen die Sonne durch. Regen ist heute nicht drin. In Münster bekommen wir bis 21 Grad, in Euskirchen bis 23. Morgen wird es dann wieder richtig sommerlich. Viel Sonne bekommen wir. Es ist trocken und warm bei maximal 30 Grad.
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2: Und das sind einmal die längsten Staus ab 17 Minuten Zeitverlust. Es geht los auf der A2 Hannover Richtung Dortmund zwischen Bad Eilsen-Ost und Feldheim. Da sind 4 Kilometer Stau, 28 Minuten dauert es länger. Dann gehen wir auf die A40 Duisburg Richtung Essen zwischen Mülheim-Winkhausen und Essen-Frohnhausen. Da staut es sich immer noch wegen Bauarbeiten. Aktuell ist da ein Fahrstreifen frei, 3 Kilometer, 24 Minuten länger. Und die A43 Wuppertal Richtung Recklinghausen. Auch zwischen dem Kreuz Bochum und Herne-Eickel staut es sich für 3 Kilometer. Auch hier ist nur einen Fahrstreifen frei, wegen einem Unfall allerdings. 17 Minuten kommen da oben drauf. Allen unterwegs ganz viel Geduld und eine sichere Fahrt.
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1: Damals dachte ich, ich wäre super, super cool. Wenn ich Fame höre, dann tanze ich direkt, bin sehr happy und freue mich, dass ich diesen Song überhaupt in meinem Leben habe. Ganz, ganz viele Titel erinnern mich dann an meine Familienzeit von damals, als wir alle noch zu Hause gewohnt haben. Und da freue ich mich dann doll. Flashdance, der Film.
2: Du musst einfach deine Augen schließen, dann kannst du die Musik sehen.
1: Hauptsache, es ist funky und dann habe ich auch wirklich genau wieder die Bilder im Kopf von damals.
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1: Mit Sarah Heinz, guten Abend. Der Drohnenvorfall am Leipziger Flughafen beschäftigt weiter die Ermittler und die Politik. Die Bundesregierung hatte auch schon den Nationalen Sicherheitsrat einberufen, um darüber zu beraten. Sicherheitsexperten sind sich nämlich einig, der Einsatz einer Drohne mit Sprengstoff habe eine neue Qualität. Unklar ist noch immer, wer dahinter steckt. Danny Hopper aus dem News-Team, SPD-Innenexperte Fiedler, hat aber das Wort Russland in den Mund genommen.
2: Ja, bisher hat man sich ja mit Schuldzuweisungen sehr zurückgehalten. Fiedler hat jetzt aber in der ARD gesagt, entweder sei das Russland gewesen oder jemand habe gewollt, dass es so aussehe, als wenn es Moskau gewesen wäre. Sollte Russland aber wirklich dahinter stecken, wäre das ein kriegerischer Akt, sagt Fiedler. Was der Vorfall auf jeden Fall gezeigt hat, ist, dass Deutschland eine Lücke hat, was die Drohnenabwehr anbelangt. Deshalb wird jetzt auch gerade heftig darüber gestritten, wer eigentlich dafür zuständig ist, also die Drohnenerkennung, die Überwachung, aber auch die Bekämpfung. Auch der Terrorexperte Neumann sagt, die Politik spreche seit Jahren darüber, wirklich passiert sei hier aber nichts.
1: Unklar ist ja auch noch, was mit dem zweiten Objekt ist, das mit einer Frachtmaschine zusammengestoßen war.
2: Ja, das wurde immer noch nicht gefunden und man weiß auch immer noch nicht, was genau es überhaupt war. Eine Hundertschaft der Polizei hat heute nochmal das Gelände an der nördlichen Start- und Landebahn durchsucht. Schon gestern war der Bereich ja durchkämmt worden, allerdings ohne Erfolg. Sachsens Innenminister Schuster hat heute nochmal gefordert, den Leipziger Airport besser zu schützen, weil er eine erhebliche strategische Bedeutung habe. Denn er gilt ja als Umschlagplatz für militärische Hilfslieferungen in die Ukraine.
1: Danke für die Infos, Danny. Noch mehr Themen jetzt kurz und kompakt. Nach der vielen Kritik hat Unionsfraktionschef Frei jetzt nochmal um die Unterstützung des Rentenpakets geworben. Das sagte er in einem ARD-Interview. Den Vorschlag der Rentenkommission bezeichnete er dabei als einen Kompromiss zwischen den Generationen. US-Präsident Trump versucht offenbar schon wieder, das US-Geburtsrecht bestimmter Gruppen einzuschränken. Babys von Müttern, die demnach nur für die Geburt in die USA reisen würden, sollen künftig nicht mehr die amerikanische Staatsbürgerschaft bekommen. Wie genau geprüft werden soll, mit welchem Zweck jemand in die USA einreist, ist aber nicht klar. Das Mittelmeer wird immer heißer. Auf Mallorca zeigte die Messboje im Wasser eine neue Rekordtemperatur von über 33 Grad. Im westlichen Mittelmeer liegen die aktuellen Wassertemperaturen 4 Grad über dem langjährigen Durchschnitt. Forschenden zufolge hat daran vor allem der menschengemachte Klimawandel Schuld. In den letzten Tagen hatte die SPD immer wieder darauf gepocht, dass nach Bundespräsident Steinmeier eine Frau das Amt übernehmen solle. Auch aus der Union sind Stimmen in diese Richtung lauter geworden. Den meisten Menschen in Deutschland ist das Geschlecht aber offenbar egal. Eine Forsa-Umfrage im Auftrag von RTL und NTV hat gezeigt, dass fast 3 von 4 Befragten bei der Frage keine Präferenz hätten. Bei den Befragten mit Präferenz ist der Unterschied aber deutlich. Fast 4-mal so viele von ihnen wünschen sich eine weibliche Nachbesetzung, keine männliche.
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1: Einen freundlichen Mix aus Sonne und Wolken haben wir. Dazu ist es trocken, das Ganze aktuell bei Höchstwerten bis 23 Grad. Morgen ist es dann wieder gut sonnig, es ist so gut wie keine Wolke unterwegs und Regen ist auch nicht dabei. Dazu sind in der Spitze Werte zwischen 26 und 30 Grad drin.
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1: So langsam wird es auf den Straßen leerer. Ein paar Meldungen habe ich aber noch für euch. Hier an den Stellen ist am meisten los. Auf der A2 Dortmund Richtung Hannover zwischen Bad Eilsen und Lauenau 4 Kilometer, 11 Minuten plus. Die A40 Duisburg Richtung Essen zwischen Mülheim-Winkhausen und Essen-Frohnhausen 3 Kilometer, 16 Minuten kommen obendrauf. Und die A57 Nimwegen Richtung Krefeld zwischen Rheinberg und Kamp-Lintfort. Hier ist 1 Kilometer Stau, 10 Minuten braucht er länger. Allen unterwegs, kommt gut durch.
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1: Wenn ich heute so Songs wie True Faith oder Blue Monday von New Order höre, da bin ich sofort in Gedanken in meiner Stammdisco. 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Bundeswehrzeit in Norddeutschland. Ich fuhr, glaube ich, das einzige Bundeswehrgerät mit eingebautem Autoradio. Und aus dem dröhnte dieser Song von Heinz-Rudolf Kunze. Ja, Denver natürlich mit Crystal und mit Alexis, auch super, der Zickenkrieg im Rosenteich.
2: Alexis, Sie haben das Fass endgültig zum Überlaufen gebracht.
1: Das könnten Sie heute eigentlich auch gerne nochmal wiederholen, finde ich. Richtig schöne Erinnerungen.
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1: Dieser Text bleibt auch nach Jahrzehnten ein Rätsel.
2: Es gibt Songtexte, die man sofort versteht und welche, über die man erstmal nachdenken muss. Und dann gibt es A Whiter Shade of Pale. Seit 1967 knobeln Fans, Kritiker und Musiknerds darüber, was dieser Song eigentlich genau erzählen will.
3: Selbst der Texter Keith Reed hat es nicht wirklich einfacher gemacht. Der Song soll sich anfühlen wie ein Dali-Gemälde. Schmelzende Uhren und all das fantastische Zeug, diese schrägen Farben, das wollte er mit Worten erreichen.
4: I'd like the song to feel like a Dali painting looks. Clocks dissolving, you know, the colors that somebody would use in a picture. You try and come up with that in words.
2: Und genau deshalb gibt es bis heute die wildesten Deutungen. Für die einen ist es eine durchzechte Nacht, für die andere das Ende einer Beziehung und für manche sogar das Bild für den Untergang der Titanic.
3: Wir ließen den langweiligen Fandango aus. Schlugen stattdessen Rad über die Tanzfläche. Ich fühlte mich irgendwie seekrank, aber die Menge verlangte nach mehr.
2: Und so geschah es, dass später, während der Müller seine Geschichte erzählte, ihr Gesicht, das zuerst nur gespenstisch gewesen war, einen helleren, blassen Ton bekam.
3: Der Song ist damit fast sowas wie musikalische abstrakte Kunst. Jeder hört was anderes, jeder entdeckt andere Bilder und jeder glaubt der Sache ein Stück näher zu sein. Und vielleicht ist genau das Geheimnis des Songs.
2: Das und die berühmte Orgelmelodie des Songs, die klauten Procol Harum übrigens bei Johann Sebastian Bachs Air auf der G-Seite. Aber das ist ein anderes Pop-Secret.

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1: Desireless mit Voyage, Voyage. Nirvana mit Smells Like Teen Spirit. Aber mit Dancing Queen. Ich habe als Kind in den 80ern die Schwarzwaldklinik und die Wicherts von nebenan geschaut.
2: Weißt du, wie viele Ärzte Schwestern geheiratet haben?
1: Ein Colt für alle Fälle. Neonfarbene Klamotten. Hab ich in den 90ern ja total geliebt. Und ja, ich muss es gestehen, ich mag's auch heute noch sehr, sehr farbenfroh.
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0: Monique.
1: Hallo, ich bin Monique.
0: 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Fast.
1: Manchmal fahre ich noch an meiner progressiven Disco in Venlo vorbei. Muffige Luft, dunkel, aber die beste Musik ever. Team Grofti, schwarze Klamotten, spitze Stiefel. The Cure oder The Clash oder N. Clark. Ich habe damals mit meiner Mama immer Denver Clan geguckt, ne? Das war total gesellig.
2: Sie elendes Miststück.
1: Wenn ich New Year's Day von U2 höre, ein großartiger Song, bin ich sofort wieder in einer Neujahrsnacht in einem Wald in den Niederlanden. Das war großartig.
0: Monique van Zreindl auf Radio Mixtape. 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